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1: Im Studio Daniel Theissl. Es ist 2 Uhr. Die Unterkünfteplattform Airbnb steht stark unter Druck. Neue Funktionen sollen nun den Umsatz wieder ankurbeln, berichtet Martin Krachler.
2: In immer mehr Städten sollen jetzt auch Boutique-Hotels und unabhängig geführte Hotels in der App gelistet werden. Und auch Autovermietung, Flughafentransfers und in den USA Lebensmittellieferungen sollen jetzt nach und nach über Airbnb gebucht werden können. Die Neuerungen kommen aber nicht ganz freiwillig. Der Hintergrund ist ein Strategiewechsel wegen steigenden Drucks auf die Geschäftsidee. Groß geworden ist Airbnb mit dem Konzept, dass Private ihre Wohnung oder ihr Haus tageweise über die App vermieten können. Doch genau dieses Geschäftsmodell funktioniert an wichtigen lukrativen Orten nicht mehr gut genug. Städte wie New York haben Kurzzeitvermietungen verboten. In Wien und Paris sind die Regeln stark eingeschränkt worden, teils nach Millionenstrafen für die Plattform. Und zum Beispiel in Barcelona sind immer wieder Menschen auf die Straße gegangen, weil das Airbnb-Geschäftsmodell Wohnungen für sie weniger und teurer gemacht haben soll.
1: Die Ölpreise sinken wieder, in der Hoffnung auf ein Friedensabkommen zwischen den USA und dem Iran. Ein Barrel Brent kostet derzeit rund 99 US-Dollar, der tiefste Stand seit über 2 Wochen. Ein Polizist ist in Berlin mit seinem Motorrad so schnell zur Arbeit gefahren, dass ihn Kollegen als Raser aus dem Verkehr gezogen haben. Er dürfte sich mit einem zweiten Motorradfahrer ein Rennen geliefert haben. Beide Fahrer sind angezeigt worden. 4. Sieg in Folge für Mercedes Formel-1-Rennfahrer Kimi Antonelli. Der Italiener gewinnt den Grand Prix in Montreal vor Lewis Hamilton und Max Verstappen. Gerd Prohaska berichtet.
3: Das war nichts für schwache Nerven. 30 Runden haben sich Kimi Antonelli und George Russell nichts geschenkt. Da haben nur Millimeter zur Kollision gefehlt. Am Ende bleibt Russell mit technischem Defekt liegen und damit war der Weg frei zum 4. Sieg in Serie für den 19-jährigen Jungstar.
4: Yeah, I mean, we'll take it. Another win and I'm very happy.
3: Und eins war gestern offensichtlich. Auf Teamchef Toto Wolff wartet wie einst bei Hamilton und Rosberg eine mental anstrengende Saison.
5: Man darf nicht zu viele Regeln machen. Man muss auch in Kauf nehmen, dass man vielleicht mal Punkte liegen lässt, aber das sind Rennfahrer.
3: Gestrahlt am Podium haben gestern auch Lewis Hamilton als Zweiter und Max Verstappen als Dritter.
6: For us, you know, to have our first podium, of course, is really positive.
3: In der Weltmeisterschaft hat Kimi Antonelli schon 43 Punkte Vorsprung auf George Russell.
1: Und jetzt zum Wetter und zu Georg Brack.
7: Der gestrige Pfingstsonntag war für einige Regionen der erste heiße Tag des Jahres, also der erste Tag mit mindestens 30 Grad. Und heute am Pfingstmontag geht es ähnlich weiter mit Höchstwerten zwischen 25 und 32 Grad. Dazu scheint von früh bis spät die Sonne, am Nachmittag kommen nur über manchen Bergen Quellwolken dazu und es bleibt meist trocken. Außerdem wird es windig und zwar vor allem in den Alpen und im Osten des Landes. Recht ähnlich auch morgen am Dienstag, am Mittwoch kommen im Westen und Süden ein paar Schauer oder Gewitter dazu.
8: Hier ist Ö3 mit dem schnellsten Verkehrsservice Österreichs und das können wir ganz, ganz kurz machen. Es läuft überall, uns wurden keine Staus oder Störungen gemeldet. Also gute Fahrt.
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8: Ja, und bis zum Morgen haben wir noch ein paar Stündchen, aber die packen wir gemeinsam. Die Nachtschicht heute ziehen wir auch noch durch. Gleich gibt's Lady Gaga und das ist Fever Dream, Alex Warren.

Mit Robbie Williams und All My Life geht's rein in den Pfingstmontag. Sehr, sehr cool, dass ihr mit dabei seid. Und es gehört echt einmal gesagt, der Mai ist, was so Feiertage angeht, schon wirklich herrlich. Da haben wir ein langes Wochenende nach dem anderen. Könnten wir ruhig öfter so machen.

0: Life.
1: Wonderful Life. Und den kennen wir irgendwoher, oder? Das Original von Black aus 1987. Ari hat es dann 2022 gecovert. Wirklich super gut gecovert. Und genau um solche Songs geht's heute am Ö3 Musikfeiertag am Pfingstmontag von 9 bis 19 Uhr. Gibt's heute 10 Stunden lang die besten Coverhits aller Zeiten. Und bei dem, der jetzt kommt, da haben sich ja auch schon einige probiert. Aber beim King of Pop, es geht einfach nicht. Ab geht's. Smooth Criminal ist das. Michael Jackson.

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1: Ganz genau 3:30 ist es. Hier ist Ö3 mit dem schnellsten Verkehrsservice Österreichs. Hello, hello zu euch in die Autos. Und es läuft überall an diesem sehr frühen Montag. Also machen wir gleich wieder weiter mit der Musik.
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Ist es euch auch aufgefallen? Der gute alte Fokuhila, der ist wieder voll im Trend. Vorne Business, hinten Party, Rudi Völler, Mallet oder wie auch immer man es nennen mag. Einfach Foki reicht doch. Es ist wieder eine der kultigsten Frisuren und die ist einfach wieder voll da. Gestern, da war sogar die große Fokuhila Europameisterschaft in Belgien und ich sag's euch, die Bilder grandios. Einfach hunderte Fokis auf einem Fleck. Also falls ihr gerade eine ruhige Minute habt im Nachtdienst, unbedingt.

0: Mit Lorraine geht's ab durchs Pfingstwochenende. Aber was ist ein Pfingsten eigentlich? Ö3-Mikromann Tom Walek war wieder mal unterwegs und hat nachgefragt. Und da hat er eine wirklich phänomenale Antwort bekommen.
1: Du schaust so wiesend aus. Was wird zu Pfingsten gefeiert?
2: Scheiße.
1: Pfingst. Falsch.
2: Okay. Ja, verkackt.
1: Aber es haben alle frei und du freust dich, oder?
2: Ich kenne mich gar nicht aus mit Feiertagen und so Scheiß.
0: Ja, man muss die Feste halt feiern, wie sie fallen, gell? Hauptsache frei. Kleiner Tipp für alle von euch, die jetzt auch überlegen. Die Lösung, die könnte in dem Titel drin sein. Jesus He Knows Me von Genesis. Ich glaube, es ist der Jesus.

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1: Im Studio Daniel Theissl. Es ist 3 Uhr. Mit einem Wikipedia-Klon will Russland angeblich Fake News in KI-Systeme einschleusen. Ein Leak von internen Dokumenten deutet darauf hin, dass Russland seine verdeckten Operationen ausweitet. Rene Meyer-Prier berichtet.
2: Ein neues Datenleck zeigt offenbar, wie Russland versucht, Einfluss auf die Stimmung in Europa zu nehmen. Nach Recherchen von T-Online stammen interne Dokumente und Chats aus dem Umfeld der sogenannten Social Design Agency, einer kremlnahen Organisation für Desinformation. Sie soll unter anderem einen deutschsprachigen Klon von Wikipedia mit russischem Spin vorantreiben. Diese russischen Daten sollen unter anderem dafür verwendet werden, KI-Plattformen wie ChatGPT zu trainieren. Der Journalist Lars Wienand hat die internen Dokumente aufgedeckt.
3: Also ich bekomme dann nicht mehr die Antwort, die mir bislang die Wikipedia gibt, wenn ich google, sondern das, was mir Alternativlexikon mit russischen Narrativen gibt.
2: Und das direkt dort, wo heutzutage immer mehr Menschen ihre Neuigkeiten beziehen, in Chatbots.
1: Ebola breitet sich in Zentralafrika immer weiter aus. In der Demokratischen Republik Kongo gibt es bereits 200 mutmaßliche Todesfälle. Die Eindämmung gestaltet sich schwierig, berichtet Veronika Filitz.
4: Ganzkörperanzug, Handschuhe, Maske mit Visier. Aus Angst vor einer Ansteckung längst Alltag für die Pfleger und Ärztinnen in Goma im Osten des Kongo. Mehr als 860 Verdachtsfälle gibt es mittlerweile landesweit und 200 Todesfälle. Und die Weltgesundheitsorganisation geht überhaupt von weit höheren Zahlen aus, weil der Ebola-Ausbruch wochenlang unbemerkt geblieben ist und nicht alle Fälle gemeldet werden. So ist es keine echte Überraschung, dass es auch im Nachbarland Uganda schon 5 bestätigte Fälle gibt. Das Ebola-Virus hat indirekt auch die Fußball-WM erreicht. Das kongolesische Team soll sich vor der Weltmeisterschaft 21 Tage lang isolieren, fordert der Gastgeber USA. Sonst könnte die Einreise verweigert werden. Auch aus Angst vor einer Ansteckung.
1: 3 chinesische Raumfahrer sind am späten Abend im Weltall angekommen. Nach 3,5 Stunden Flug hat das Raumschiff an der chinesischen Raumstation angedockt. Erstmals soll einer der Astronauten ein ganzes Jahr lang auf der Raumstation bleiben. Die Mission dient als Vorbereitung einer möglichen chinesischen Mondmission 2030. Jetzt zum Wetter und zu Georg Brack.
5: Ein kräftiges Hochdruckgebiet liegt über Europa und bringt uns heute sehr sonniges und für Ende Mai außergewöhnlich warmes Wetter. Wir starten heute bei Temperaturen zwischen 6 Grad etwa im Freiwald und 20 Grad in der Wiener Innenstadt in den Tag und der Nachmittag bringt 25 bis 32 Grad. Dazu gibt's viel Sonnenschein, streckenweise ist der Himmel sogar völlig wolkenlos. Durch etwas Sahara-Staub kann es zum Teil aber auch diesig sein. Im Bergland und im Osten frischt außerdem mäßiger bis lebhafter Nordwind auf.
6: Ö3 ist hier mit dem schnellsten Verkehrsservice Österreichs und das können wir ganz kurz machen. Es läuft im ganzen Land, also gute Fahrt euch.
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6: Highlights, Highlights, Highlights gibt's da gleich. Shawn Mendes, J-Lo und David Guetta, die Imagine Dragons und Robin Schulz sind gleich mit dabei. Den Start, den macht jetzt Bruno Mars mit I Just Might. Also, ab geht's in eine ganze Stunde Superhits.
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0: wurden keine Störungen gemeldet. Also eine gute Fahrt euch.
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0: Und da ist gerade genau Halbzeit, aber wir machen dort weiter, wo wir aufgehört haben. Alicia Keys, George Ezra, Coolio mit Gangsta's Paradise, Linkin Park und Dua Lipa sind gleich mit dabei. Den Start, den macht jetzt aber einer mit ordentlich Sommervibes. Alvaro Soler ist das.

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1: Im Studio Daniel Theissl. Es ist 4 Uhr. Wählen mit 16 hat sich in Österreich bewährt. Seit 18 Jahren dürfen an Wahltagen auch 16-Jährige ihre Stimme abgeben. Damalige Zweifel, dass junge Menschen sich zu wenig für Politik interessieren würden, haben sich im Laufe der Jahre nicht bestätigt, berichtet Tanja Malle.
2: Österreich war 2008 Vorreiter beim Wählen ab 16. Zweifel daran, ob junge Menschen reif genug dafür sind, können Studien mittlerweile ausräumen. Silvia Kritzinger vom Institut für Staatswissenschaft der Uni Wien.
3: Also grundsätzlich kann man sagen, seit wir das seit 2008 immer wieder uns anschauen, dass tatsächlich die jungen Menschen wissen, welche Partei jene Partei ist, die sie am besten repräsentiert und diese politische Reife durchaus gegeben ist.
2: Die Hoffnung, dass die Wahlalters Senkung dafür sorgt, dass junge Menschen dauerhaft an Wahlen teilnehmen und sich so die Wahlbeteiligung nachhaltig erhöhen wird, hat sich nicht erfüllt. Soll heißen,
3: dass sozusagen Personen, die das erste Mal mit 16 zur Wahl gegangen sind, nicht weniger oder mehr Wahlbeteiligung langfristig als solches aufweisen.
2: So Forscherin Kritzinger.
1: Wie man sich auf Almen richtig verhält, wenn man auf zum Beispiel Kuhherden trifft, dazu hat jetzt der Alpenverein Empfehlungen abgegeben. Anlass ist ein Vorfall in Osttirol. Thomas Sub berichtet.
4: Mit dem richtigen Verhalten können Wanderer das Risiko verringern, wenn sie auf Weidetiere treffen. Nina Hörmann vom Alpenverein empfiehlt,
5: dass wir auf markierten Wanderwegen bleiben sollen, wann eine Kuhweide den Weg versperrt, dass wir diesen großräumig umgehen.
4: Insbesondere mit Hunden ist Vorsicht geboten.
5: Wenn man bei so einer Kuhherde vorbeikommt, Hund an der kurzen Leine führen, großen Abstand zu der Kuhherde halten und sollte wirklich Gefahr drohen, da muss man schauen, dass man den Hund loslässt von der Leine, dass man die Gefahr von sich abwendet.
4: Und ob wirklich Gefahr droht, das kann man oft auch am Verhalten der Kühe erkennen.
5: So Alarmsignale sind, wenn die Kuh den Kopf senkt, mit den Hufen scharrt und brüllt.
4: Spätestens dann sollten Wanderer die Weide so schnell wie möglich verlassen, ohne zu rennen oder den Tieren den Rücken zuzukehren.
1: Bei den Tennis French Open sind Lili Tagger und Sinja Kraus in der ersten Runde ausgeschieden. Anastasia Potapova und Julia Grabher bestreiten heute ihre Erstrunden-Matches, ebenso wie Juri Rodionow. Und jetzt zum Wetter und zu Georg Brack.
6: Der gestrige Pfingstsonntag war für einige Regionen der erste heiße Tag des Jahres, also der erste Tag mit mindestens 30 Grad. Und heute am Pfingstmontag geht's ähnlich weiter mit Höchstwerten zwischen 25 und 32 Grad. Dazu scheint von früh bis spät die Sonne, am Nachmittag kommen nur über manchen Bergen Quellwolken dazu und es bleibt meist trocken. Außerdem wird es windig und zwar vor allem in den Alpen und im Osten des Landes. Recht ähnlich auch morgen am Dienstag, am Mittwoch kommen im Westen und Süden ein paar Schauer oder Gewitter dazu.
7: Okay. Hier ist Ö3 mit dem schnellsten Verkehrsservice Österreichs und falls ihr gerade im Auto unterwegs seid, habe ich ausgezeichnete Nachrichten für euch. Es läuft an diesem frühen Pfingstmontag, also gute Fahrt.
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7: und Ray Dalton, der ist auch mit am Start. 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

Guten Morgen am Pfingstmontag. 4.11 Uhr ist es und alle Frühaufsteher von euch, die werden das jetzt fühlen. Was ist so der erste Gedanke um 4.11 Uhr, nachdem der Wecker läutet? Yes, shut up, so ist es. Die Black Eyed Peas sind das jetzt für euren sehr, sehr frühen Start in diesen Montag. Cool, dass wir gemeinsam aufstehen.

0: Okay.
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Cascada mit Every Time We Touch. Und genau um solche Songs geht's heute 10 Stunden lang, weil Feiertag. Das heißt, bei uns ist natürlich auch wieder Ö3 Musikfeiertag. Deswegen ab 9 die besten Coversongs aller Zeiten. Und Every Time We Touch, der gehört da auf jeden Fall dazu. Das ist das Original. Maggie Reilly, Every Time We Touch, aber Cascada, der hat auch wirklich was.

Es ist gleich 16:30. Hier ist Ö3 mit dem schnellsten Verkehrsservice Österreichs und es läuft an diesem frühen Pfingstmontag. Uns wurden keine Störungen oder Staus gemeldet. Also machen wir sofort wieder weiter mit der Musik.

Genau die Beats braucht man für den Start in die neue Woche. Guten Morgen, 4.36 Uhr ist es. Da ist der Elias Herzog und diese Good Vibes, die nehmen wir gleich mit. Yes, das hört sich schon sehr nach Traumtagel an. Somber, Homewrecker ist das.

0: Mit Michael Patrick Kelly geht's rein in den Feiertag. Da ist die Ö3-Hitnacht. Guten Morgen. Und so Feiertage, die sind ja einfach ein Träumchen. Vor allem mit so einem Wetter wie heute, könnte man ruhig öfter haben. Aber wie machen wir das, Marco Arnautovic?
1: Ich habe das ja schon bei der WM-Qualifikation angesprochen. Marco for President. Für mehr Feiertage.
0: Na, das wäre doch was. Oder wir holen uns einfach die WM im Sommer, geht auch. Dann haben wir auch einen Feiertag mehr und der Marco hat im Wahlkampf weniger Arbeit. Wäre doch ein guter Deal, oder?

0: 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Guten Morgen und mit ganz viel Musik geht's gleich rein in den Pfingstmontag. Bon Jovi und Michael Schulte sind damit dabei. Davor aber noch zu Daniel Theissl und dem News Update. Es ist 5 Uhr.
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2: Airbnb steht stark unter Druck. Neue Funktionen sollen den Umsatz der Übernachtungsplattform wieder ankurbeln. Ö3-Reporter Martin Krachler.
3: In immer mehr Städten sollen jetzt auch Boutique-Hotels und unabhängig geführte Hotels in der App gelistet werden. Und auch Autovermietung, Flughafentransfers und in den USA Lebensmittellieferungen sollen jetzt nach und nach über Airbnb gebucht werden können. Die Neuerungen kommen aber nicht ganz freiwillig. Der Hintergrund ist ein Strategiewechsel wegen steigenden Drucks auf die Geschäftsidee. Groß geworden ist Airbnb mit dem Konzept, dass Private ihre Wohnung oder ihr Haus tageweise über die App vermieten können. Doch genau dieses Geschäftsmodell funktioniert an wichtigen, lukrativen Orten nicht mehr gut genug. Städte wie New York haben Kurzzeitvermietungen verboten. In Wien und Paris sind die Regeln stark eingeschränkt worden, teils nach Millionenstrafen für die Plattform. Und zum Beispiel in Barcelona sind immer wieder Menschen auf die Straße gegangen, weil das Airbnb-Geschäftsmodell Wohnungen für sie weniger und teurer gemacht haben soll.
2: Zum zweiten Mal ist in Oberösterreich ein Raserauto versteigert worden. Weitere Versteigerungen sollen folgen, Ö3-Reporter Jürgen Freimuth.
4: Der 28-jährige Lenker fährt in einer 50er-Zone auf der B1 mit 144 km/h, also fast dreimal so schnell wie erlaubt. Sein Auto wird sofort beschlagnahmt und schließlich für verfallen erklärt, so Manfred Hagenauer, Bezirkshauptmann von Linzland.
5: Es ist wirklich eine sehr strenge Konsequenz, wenn man das Auto dann beschlagnahmt und ist ein geeignetes Mittel, auch hier entsprechend abschreckend zu wirken.
4: Der schwarze Audi A4.

0: hat nun für 7.200 Euro den Besitzer gewechselt. Aktuell prüft die Behörde bereits weitere Versteigerungen.
1: Da trifft es dann zwei Motorräder, wo für uns der Sachverhalt klar ist und da wird auch entsprechend hart dann durchzugreifen sein.
0: Österreichweit sind bis Ende 2025 insgesamt 438 Fahrzeuge beschlagnahmt worden. Knapp 46.000 Euro sind im Vorjahr aus Versteigerungen in den Verkehrssicherheitsfonds geflossen.
2: Drei chinesische Astronauten sind am späten Abend im Weltall angekommen. Nach 3,5 Stunden Flug hat das Raumschiff an der chinesischen Raumstation angedockt. Erstmals soll einer der Astronauten ein ganzes Jahr lang auf der Raumstation bleiben. Die Mission dient als Vorbereitung einer möglichen chinesischen Mondmission 2030. Vierter Sieg in Folge für Mercedes-Formel-1-Fahrer Kimi Antonelli. Der Italiener gewinnt den Grand Prix in Montreal vor Lewis Hamilton und Max Verstappen. Ö3-Reporter Gerd Prohaska.
3: Das war nichts für schwache Nerven. 30 Runden haben sich Kimi Antonelli und George Russell nichts geschenkt. Da haben nur Millimeter zur Kollision gefehlt. Am Ende bleibt Russell mit technischem Defekt liegen und damit war der Weg frei zum vierten Sieg in Serie für den 19-jährigen Jungstar.
4: Yeah, I mean, we'll take it. Another win and I'm very happy.
3: Und eins war gestern offensichtlich. Auf Teamchef Toto Wolff wartet wie einst bei Hamilton und Rosberg eine mental anstrengende Saison.
5: Man darf nicht zu viele Regeln machen. Man muss auch in Kauf nehmen, dass man vielleicht mal Punkte liegen lässt, aber das sind Rennfahrer.
3: Gestrahlt am Podium haben gestern auch Lewis Hamilton als Zweiter und Max Verstappen als Dritter.
4: For us, you know, to have our first podium, of course, is really positive.
3: In der Weltmeisterschaft hat Kimi Antonelli schon 43 Punkte Vorsprung auf George Russell.
2: Und jetzt zum Wetter und zu Georg Brack.
6: Ein kräftiges Hochdruckgebiet liegt über Europa und bringt uns heute sehr sonniges und für Ende Mai außergewöhnlich warmes Wetter. Wir starten heute bei Temperaturen zwischen 6 Grad etwa im Freiwald und 20 Grad in der Wiener Innenstadt in den Tag und der Nachmittag bringt 25 bis 32 Grad. Dazu gibt's viel Sonnenschein, streckenweise ist der Himmel sogar völlig wolkenlos, durch etwas Sahara-Staub kann es zum Teil aber auch diesig sein. Im Bergland und im Osten frischt außerdem mäßiger bis lebhafter Nordwind auf.
7: Na, das hört sich doch nach Traumtagerl an. Hier ist Ö3 mit dem schnellsten Verkehrsservice Österreichs und falls ihr schon im Auto unterwegs seid, gibt's ausgezeichnete Nachrichten für euch. Ihr kommt überall gut voran, also gute Fahrt.
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7: 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Yes, ab geht's in den Montag, der sich irgendwie nicht anfühlt wie ein Montag, oder? Es ist genau 4 nach 5 am und das ist 5 am Michael Schulte.

0: Alle, ab geht's in den Pfingstmontag. Da ist die Ö3-Hitnacht. Guten Morgen. Wir begleiten euch beim Aufstehen, bei den letzten Stunden der Nachtschicht oder auch im Auto, wie den Johannes aus Leoben. Warum seid ihr schon so früh wach?
1: Wir sind gerade am Heimweg von Lici, von Tuttogaz. Es ist 5.10 Uhr ungefähr. Und wir haben uns gedacht, beim Heimweg, wir brauchen unbedingt eine gescheite Muse für den Abschluss. Und da denke ich mir nur, It's My Life, Bon Jovi, wäre perfekt dafür. Danke.
0: Na, dann machen wir das. Kommt's gut nach Hause und erholt euch gut von Tuttogaz. War sicher ein gutes Wochenende.

Es ist ganz genau 5.20 Uhr. Hier ist Ö3 mit dem schnellsten Verkehrsservice Österreichs, wenn es wichtig ist, auch zwischendurch. Und das ist wichtig, weil in der Steiermark auf der A9 der Pyrenautobahn ist aktuell der Plaputschtunnel in beiden Richtungen wegen einer Anlagestörung gesperrt. Die Dauer der Sperre ist hier noch nicht absehbar, also ihr wartet am besten ab.

0: Mit den Vibes geht's rein in den Pfingstmontag. 5:30 ist es gleich. Hier ist Ö3 mit dem schnellsten Verkehrsservice Österreichs und da sind wir aktuell bei euch in der Steiermark. A9 Pürenautobahn, da ist gerade der Plapputstundl in beiden Richtungen wegen einer Anlagenstörung gesperrt. Die Dauer der Sperre ist noch nicht absehbar, ihr weicht daher am besten durch das Grazer Stadtgebiet aus. Im restlichen Land läuft's aber, also gute Fahrt euch.
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Boys, Tears. Guten Morgen am Pfingstmontag. 5:05 ist es. Und falls ihr euch jetzt gerade fertig macht für die super frühe Laufrunde oder vielleicht auch schon mittendrin seid, Respekt. An einem Feiertag so früh sporteln, na, da gehört ordentlich Überwindung dazu. Extra für euch. Gibt jetzt mal was, was das ordentlich pusht. Gleich die neue von den Rolling Stones und das ist Dynamite, Tayo Cruz.

So chillig geht's rein in den Montag. Tom Joseph und Roach the Poet mit Ocean. 5.47 Uhr ist es ganz genau und gleich übernimmt Vero Czerwinski mit der Ö3 Wecker Feiertags-Edition von der Hitnacht und von mir war's das für heute. Also startet's gut rein in den Montag.

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0: Guten Morgen am Pfingstmontag. Wir starten gleich in den Tag mit dem Mit3Wecker in der Feiertags-Edition. Banger sind dabei von Ava Max oder auch Michael Jackson. Oh yeah. Davor zu Rainer Hans. Es ist ganz genau 6 Uhr.
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2: Wählen ab 16, das geht in Österreich seit fast 2 Jahrzehnten. Befürworter hatten damals die Hoffnung, dass die Wahlbeteiligung dadurch nachhaltig steigt. Gegner hatten Zweifel an der politischen Reife der Jugendlichen. Beides hat sich nicht bewahrheitet, wie jetzt mehrere Forschungsprojekte zeigen. Für Ö3 Tanja Malle.
3: Österreich war 2008 Vorreiter beim Wählen ab 16. Zweifel daran, ob junge Menschen reif genug dafür sind, können Studien mittlerweile ausräumen. Silvia Kritzinger vom Institut für Staatswissenschaft der Uni Wien.
4: Also grundsätzlich kann man sagen, seit wir das seit 2008 immer wieder uns anschauen, dass tatsächlich die jungen Menschen wissen, welche Partei jene Partei ist, die sie am besten repräsentiert und diese politische Reife durchaus gegeben ist.
3: Die Hoffnung, dass die Wahlalterssenkung dafür sorgt, dass junge Menschen dauerhaft an Wahlen teilnehmen und sich so die Wahlbeteiligung nachhaltig erhöhen wird, hat sich nicht erfüllt. Soll heißen,
4: dass sozusagen Personen, die das erste Mal mit 16 zur Wahl gegangen sind, nicht weniger oder mehr Wahlbeteiligung langfristig als solches aufweisen.
3: So Forscherin Kritzinger.
2: Massiver Raketenangriff auf die russische Region Belgorod, die an die Ukraine grenzt. Dabei ist die Energieinfrastruktur beschädigt worden. Strom- und Wasserversorgung sind unterbrochen. KI beschäftigt auch den Vatikan. Papst Leo XIV. Gibt heute seine erste Enzyklika raus und dieses erste Lehrschreiben beschäftigt sich eben mit künstlicher Intelligenz. Einzigartig ist, dass Papst Leo selbst bei der Präsentation dabei sein wird und außerdem ein KI-Pionier. In Rom ist der Drei-Korrespondent Bernd Kuschu.
5: Der Vatikan beschäftigt sich schon seit 10 Jahren mit dem Thema künstliche Intelligenz und möglichen Auswirkungen, also mehr als 6 Jahre bevor ChatGPT für die Öffentlichkeit freigegeben wurde. Papst Franziskus hat sich für gesetzlich regulierte künstliche Intelligenz ausgesprochen, die dem Menschen dient und nicht schadet. Magnifica Humanitas, großartige Menschheit, ist nun der Titel der vermutlich rund 200-seitigen ersten Enzyklika von Papst Leo. Ein Lehrschreiben, das sicher Themen behandeln wird wie die Revolution der Arbeitswelt und Verlust von Arbeitsplätzen durch KI, aber auch die Gefahr durch autonome Waffensysteme und Umweltgefahren durch den enormen Wasser- und Energieverbrauch von KI-Rechnern. Bei der Präsentation heute

0: werden Kardinäle, der Mitgründer des KI-Unternehmens Anthropic, Chris Ola, und Papst Leo selbst sprechen. Ein Zeichen dafür, wie wichtig ihm öffentliche Aufmerksamkeit für dieses Thema ist.
1: Bei den Tennis French Open in Paris bestreiten heute mit Juri Rodionow, Julia Grapia und Anastasia Potapova gleich drei weitere heimische Spielerinnen und Spieler ihre Erstrundenpartie. Drei Reporter Christoph Ott berichtet.
2: Dabei liegen die größten Hoffnungen auf der als Nummer 28 gesetzten Potapova, die als Favoritin in das Duell mit der Australierin Maya Joint geht. In der dritten Runde würde es zu einem möglichen Duell mit der Weltranglisten vierten Coco Gauff kommen. Soweit will die Österreicherin aber noch nicht denken.
3: At the moment I'm just looking step by step and only focusing on my first round match. It's also not easy, I think.
2: Zurzeit schaue ich einfach Schritt für Schritt und fokussiere mich einfach auf das erste Match. Das wird nicht leicht zu Potapova. Julia Grapa trifft zum Auftakt auf die slowakische Qualifikantin Rebecca Šramková und Juri Rodionow, der sich erstmals seit 2023 wieder für den Hauptbewerb qualifiziert hat, bekommt es mit dem als Nummer 22 gesetzten französischen Lokalmatador Arthur Rinderknecht zu tun.
1: Und jetzt zu Nicola Biermeier.
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5: Der Pfingstsommer dauert an. Auch heute ist es meist sonnig und ungewöhnlich warm für die Jahreszeit. In der Wiener Innenstadt und in Brunn am Gebirge war das die erste Tropennacht heuer. Das heißt, die Temperatur ist nicht unter 20 Grad gesunken. Und in Rechnitz steht ihr jetzt schon bei 23 Grad auf und es werden heute noch 26 bis etwa 32 Grad. Im Osten frischt im Tagesverlauf mäßiger Wind auf. Zur Sonne kommen nur ab und zu Wolken. Zeitweise ist es aber diesig oder der Himmel so milchig weiß durch Sahara-Staub, speziell im Westen und im Süden.
6: Also alles, was du gerade sagst, Nicola, ist Musik für meine Ohren. Das ist, danke dir. Das wird ein herrlicher Tag. Ö3 ist hier mit dem schnellsten Verkehrsservice Österreichs. Kerstin, du hast alles im Blick für uns.
7: Ich glaube, das wird dir jetzt nicht gefallen, so wie vielen hören, was ich jetzt zu sagen habe. Oh. Der Blabutstundl ist gesperrt. Wir sind in der Steiermark auf der A9, der Pyrenautobahn bei Graz. In beiden Richtungen ist der Tunnel zu, da gibt es einen technischen Defekt. Das Problem ist, es lässt sich im Moment noch nicht sagen, was ist der Auslöser, wie lange wird es dauern und so lange wird der Verkehr über das Grazer Stadtgebiet umgeleitet. Jetzt geht es noch, weil noch nicht viel los ist, aber das wird sich wahrscheinlich im Laufe der Zeit ändern. Wie gesagt, bei Buttstundl in beiden Richtungen zu, durch das Grazer Stadtgebiet umgeleitet. Sonst läuft es aber überall gut.
6: Gute Fahrt.
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6: Okay, rein geht's in diesen frischen Montag, in die neue Woche.
9: Guten Morgen, Österreich.
6: Es ist einfach schon die halbe Miete, wenn es draußen hell ist um 5 nach 6.
7: Ja, total, oder?
6: Boah.
7: Ja, absolut.
6: Und die beste Musik obendrauf. Let's go! Vero Czerwinski hier, guten Morgen. Rein geht's gleich mit Kings of Leon oder auch Taylor Swift.
9: 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Guten Morgen, Österreich.
6: Guten Morgen.
7: Guten Morgen.

0: Kings of Leon auf Ö3. Es ist 13 nach 6. Guten Morgen am Pfingstmontag. Fällt dieses Jahr zusammen mit einer ganz wichtigen Zeit für gläubige Musliminnen und Muslime. Das sind jetzt nämlich hunderttausende Menschen nach Mekka gereist, um dort den sogenannten Hadsch zu begehen. Guten Morgen, Ö3-Religionsexpertin Lena Göbel.
1: Ja genau, der Hadsch ist die große Pilgerfahrt nach Mekka. Mekka ist ja der Geburtsort des Propheten Mohammed und die heiligste Stadt des Islam. Und unter anderem geht man dabei 7-mal um die Kaaba. Das ist dieses schwarze, quadratförmige Gebäude im Innenhof der Moschee in Mekka. Das kennt man vielleicht. Voll. Und der Höhepunkt des Hadsch ist das sogenannte Opferfest, der höchste Feiertag im Islam.
0: Okay, ich glaube auch mal gehört zu haben, dass das Ganze schon recht teuer ist. Stimmt das?
1: Ja, das muss man sich schon erstmal leisten können. Okay. Also es ist teuer, heiß und auch ziemlich anstrengend. Aber der Hadsch ist halt eine der 5 Grundpflichten im Islam und darum für gläubige Musliminnen und Muslime ziemlich wichtig. Also jeder und jede sollte diese Pilgerfahrt laut dem Koran einmal im Leben gemacht haben, sofern Gesundheit und natürlich auch die finanzielle Situation das Ganze zulässt. Und viele Musliminnen und Muslime berichten danach, dass es eine der bedeutendsten religiösen Erfahrungen ihres Lebens gewesen ist. Und Musliminnen und Muslime, die den Hadsch absolviert haben, die dürfen dann den Ehrentitel Hadschi tragen.

In 6 Minuten ist es 6:30. Guten Morgen im Ö3-Wecker am Feiertag. So, und bevor wir komplett durchstarten mit dem nächsten Song, ich freue mich, ich weiß, er wird euch so taugen. Noch ein kurzer Blick auf die Lottozahlen. 12, 13, 17, 18, 27, 39 und die Zusatzzahl 42 wäre es gewesen. Hat es keinen Sechser gegeben, deshalb nächste Runde die Chance auf einen Jackpot. Alright, so lange warten wir aber nicht. Bei uns gibt es den musikalischen Jackpot sofort.

0: Guten Morgen, hier ist der Ö3-Wecker in der Feiertags-Edition. Ja, um ganz genau 6:30, aber das schaffen wir schon. Schnellster Verkehrsservice Österreichs. Mit dir, Kerstin, und wir sind noch immer in der Steiermark.
1: Es schaut aus, als wäre da ein Licht am Ende des Tunnels. Ja, ja, tatsächlich. Ich habe gerade mit der Asfinag telefoniert. Auf der A9 ist ja der Plabutsch-Tunnel gesperrt bei Graz in beiden Richtungen. Da gibt es einen technischen Defekt. Aber es gibt jetzt eine Zeit, wo er wahrscheinlich wieder aufgehen wird. Und das wird 7 sein. Voraussichtlich bis 7, also eine halbe Stunde noch gesperrt. Und so lange wird der Verkehr über das Grazer Stadtgebiet umgeleitet. Sonst läuft es sehr gut auf den Straßen. Rainer.
2: 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Tödlicher Badeunfall im Längsee in Kärnten. Ein 22-Jähriger war mit einem Freund schwimmen. Plötzlich haben ihn die Kräfte verlassen und er ist untergegangen. Sein Freund hat mehrmals nach ihm getaucht, konnte ihn aber nicht finden. Professionelle Taucher haben ihn dann später aus dem Wasser geholt. Er konnte aber nicht mehr wiederbelebt werden. Die Asylzahlen bleiben weiter niedrig in Österreich. Vom Jänner bis inklusive April haben knapp 3.400 Menschen einen Asylantrag gestellt. Ein Minus von 45% im Vergleich zum Vorjahr. Und vor den Galapagos-Inseln hat ein Forschungsteam eine neue Tierart entdeckt, einen winzigen blauen Oktopus. Die Kamera eines Unterwasserroboters hat das etwa golfballgroße Tier in knapp 1800 Meter Tiefe gefilmt. Ein Bild gibt's auf der Ö3 Homepage. Für Untersuchungen wurde dann ein Weibchen eingefangen und schonend mit Computertomographie untersucht und dokumentiert. Jetzt zu Nicola Biermeier.
3: Ungewöhnlich warm für die Jahreszeit ist es derzeit bei uns. Zu erkennen auch an den Tiefstwerten der Nacht. An einigen Stationen ist es seit Beginn der Aufzeichnungen in einer Mainacht noch nie so mild geblieben wie heute. Zum Beispiel in Teilen Wiens, in Eisenstadt und in Krems. Und die Temperaturen legen heute noch kräftig zu, erreichen 26 bis etwa 32 Grad. Im Osten bläst zudem mäßiger Nordwind. Meist scheint heute den ganzen Tag die Sonne. Es sind nur ein paar Wolken dabei. Der Himmel kann aber ein bisschen diesig sein.
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0: viel Schwung für euren Montagmorgen. Guten Morgen, hier ist der Ö3 Wecker in der Feiertagsedition. Es ist 6.37 Uhr. Und ich habe ja das bescheidene Gefühl, dass das für alle von uns eine hervorragende letzte Maiwoche wird. Allein, weil das Wetter einfach so genial ist. Aber Gerda Rogers weiß natürlich, wer da besonders gut unterwegs ist von uns. Guten Morgen.
1: Guten Morgen, liebe Vero. Guten Morgen, Österreich. Pfingstwochenende neigt sich an dem Ende zu. Mhm. Und jetzt schauen wir mal, wie die kommende Woche für die einzelnen Sternzeichen wird.
0: Okay, los geht's.
1: Die Glückskinder im Job, das sind die Zwillinge. Eine hervorragende Woche für Prüfungen, Matura und Studienabschlüsse. Merkur im Rücken bringt tolle Konzentration, Sorgfalt und Genauigkeit.
0: Mhm. Und Liebe?
1: Die Glückskinder in der Liebe, das sind die Fische. Eine beglückende Woche für die Fische. Endlich haben sie dank Venus und Jupiter ihre innere Balance wieder gefunden. Aus einer Begegnung kann sich wieder ein nachhaltiges Beziehungsglück jetzt langsam entwickeln.

0: Und ein Hallo von mir. Vero Czerwinski hier. Ihr hört den Ö3-Wecker am Feiertag. In 13 Minuten ist es 7. Und wir spielen ja, also wir bemühen uns, all das zu spielen, was euch gerade am meisten taugt, wo ihr sagt, ja, das ist der Song, den wir brauchen aller früh. Wie zum Beispiel den hier von Phil Collins. Balsam für die Seele gibt's gleich. Und davor eine ganz besondere Empfehlung von der ÖSV-Läuferin Kathi Liensberger, die sich ja gerade nach ihrer Verletzung wieder zurück an die Weltspitze kämpfen muss. Was natürlich nicht leicht ist, aber da gibt's ein ganz besonderes Mittel, das ihr hilft.
1: Für mich ist Musik ein extrem guter Ausgleich. Gerade wenn ich trainieren bin, speziell im Sommer, mal eine Ausdauersportart mache und ja, mir dann Fight-Song anhöre, das gibt mir dann schon was und das macht dann die Trainingseinheit auch gleich ein Stück leichter.
0: Rachel Patton, Fight-Song, guten Morgen.

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10: Hier ist Ö3 und zu eurem Café gibt's gleich noch mehr gutes Zeug, das richtig kickt. Von einem Black Eyed Peas bis hin zu Amy McDonald, davor zu Rainer Hans. Es ist 7 Uhr.
11: Schönen guten Morgen.
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11: Airbnb steht wegen strengerer Regeln in vielen Ländern stark unter Druck. Jetzt versucht das Unternehmen mit neuen Funktionen zu neuen Umsätzen zu kommen. Ö3-Reporter Martin Krachler berichtet.
13: In immer mehr Städten sollen jetzt auch Boutique-Hotels und unabhängig geführte Hotels in der App gelistet werden. Und auch Autovermietung, Flughafentransfers und in den USA Lebensmittellieferungen sollen jetzt nach und nach über Airbnb gebucht werden können. Die Neuerungen kommen aber nicht ganz freiwillig. Der Hintergrund ist ein Strategiewechsel wegen steigenden Drucks auf die Geschäftsidee. Groß geworden ist Airbnb mit dem Konzept, dass Private ihre Wohnung oder ihr Haus tageweise über die App vermieten können. Doch genau dieses Geschäftsmodell funktioniert an wichtigen, lukrativen Orten nicht mehr gut genug. Städte wie New York haben Kurzzeitvermietungen verboten. In Wien und Paris sind die Regeln stark eingeschränkt worden, teils nach Millionenstrafen für die Plattform. Und zum Beispiel in Barcelona sind immer wieder Menschen auf die Straße gegangen, weil das Airbnb-Geschäftsmodell Wohnungen für sie weniger und teurer gemacht haben soll.
11: Und auch in Madrid waren gestern wieder Zehntausende Menschen auf der Straße, um gegen hohe Mieten und Wohnungsnot zu demonstrieren. Sie machen eben auch die Vermietung von Wohnungen an Touristen dafür verantwortlich. Millionenauftrag für das oststeirische Unternehmen Resch GmbH in Gloiach. Sie soll einen Prototypen für einen großen deutschen Autohersteller bauen. Dabei soll sich herausstellen, ob ein über Jahre entwickeltes Bauteil serienreif wird. Geschäftsführer Gerald Resch spricht von einem positiven Signal für die angeschlagene Branche.
14: Man sieht dadurch auch, dass die Automobil nicht stehen bleibt. Also es wird schon weiterentwickelt und es wird schon noch an neuen Technologien geforscht und man schaut, dass man sich in der Industrie wieder platzieren kann. Das ist ganz wichtig.
11: Bei der Eishockey-WM der Männer in Zürich muss sich Österreich dem Team aus Finnland mit 2-5 geschlagen geben. Damit bleibt den Österreichern noch eine letzte Chance, um das Viertelfinale zu erreichen. Ö3-Reporter Christoph Ott.
15: Die Finnen mit 13 NHL-Spielern im Kader haben sich wie erwartet als zu stark für die Österreicher erwiesen und das Team von Roger Bader zum Teil schwindelig gespielt. Dennoch zieht der Teamchef ein positives Fazit.
16: Ich bin eigentlich mit dem Spiel sehr zufrieden. wenn man einfach die Verhältnisse zwischen diesen zwei Mannschaften berücksichtigt.
15: Nachdem die Österreicher nach 2 Dritteln schon mit 0-4 hinten waren, haben Mario Huber und Co. dennoch im letzten Spielabschnitt Moral bewiesen und diesen mit 2-1 für sich entschieden und so am Ende mit 2-5 gegen die noch ungeschlagenen Finnen verloren.
17: Ich glaube, wir haben über 60 Minuten eigentlich ein gutes Eishockey gezeigt. Ich finde dann, wie wir uns im dritten Drittel präsentiert haben, das war nochmal sehr positiv für uns und vor allem im Hinblick auf Dienstag. Und ich glaube, da können wir ein bisschen was mitnehmen von dem.
15: Am Dienstag haben die Österreicher dann im letzten Gruppenspiel mit einem Sieg gegen die USA noch die Chance, das Viertelfinale zu erreichen.
11: Und jetzt zu Nicola Biermeier.
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18: Sonnig und sehr warm wird es heute. Meist scheint den ganzen Tag die Sonne, auch wenn der Himmel mitunter diesig ist. Wolken gibt es nur wenige, selbst am Nachmittag über den Bergen. Am kühlsten ist es derzeit in Ehrwald bei 9 Grad, am wärmsten in Gumpolzkirchen bei 23 Grad. So. 26 bis etwa 32 Grad werden es heute noch am Nachmittag. Im Osten bläst zudem mäßiger Nordwind.
10: Und das bleibt auch so.
18: Das geht noch eine Zeit lang so weiter. Am Mittwoch werden die Schauer und Gewitter ein bisschen mehr. Heiß bleibt es aber.
10: Dann herrlich, ich freue mich sehr. Kerstin!
19: Ich freue mich auch, weil die A9, die Pyrnautobahn, ist wieder frei. In der Steiermark, der Plaputstundl, ist wieder frei befahrbar in beiden Richtungen. Und sonst läuft es auch sehr gut. Gute Fahrt! Gute Fahrt!
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10: Der Ö3-Wecker in der Feiertags-Edition ist das heute mit mir. Vero Czerwinski, guten Morgen. Kennt ihr das? Wenn ihr in der Nacht von der Arbeit träumt und wirklich alle möglichen Horrorszenarien eintreten und ihr könnt nichts dagegen tun?
21: Ja.
10: Ja. Ja. Ich kann jetzt was dagegen tun, weil ich habe gestern Nacht geträumt, dass ich vergesse, euch dazu zu sagen, wer den nächsten Song singt.
21: Wirklich?
10: Ich weiß, ganz schlimm, weil man kann es ja nicht nachschauen online.
21: Wer ist es?
10: Ich darf es nicht wiederholen, was heute Nacht war. Okay. Meine Damen und Herren, Fever Dream von Alex Warren. Jetzt auf jetzt.

0: das war ordentlich was los, dieses Pfingstwochenende. Stichwort Tutto Gas.
1: Was gibt's gescheiter als Sonne, lustige Leute und Spaß haben? Wir gehen alle zusammen in die Schule. Wir sind mal zusammen aufgewachsen und so.
2: Also der Arzt sagt immer, kein Alkohol und deswegen sage ich, passt. Ich trinke Mineral und das ist gut so.
3: Ich bin jetzt nicht so der Randalierer, der jetzt sagt, ja, liege voll, Tutto Vollgas, aber man soll einfach seinen Spaß haben.
4: Bis 6 sowas am Strand verbringen, mit den ganzen geilen Leuten feiern.
5: Also aber muss man das mindestens erlebt haben nach unten, glaube ich.
0: Du, ich glaube, uns reicht der Höreindruck aus. Aber schöne Heimreise heute von Lignano wieder heim für die ersten Rückkehrer. Und euch einen fantastischen Start in die neue Woche. Gleich Martin Garrix, We Are The People hier auf E3. Und davor noch Amy McDonald's, Is This What You've Been Waiting For?

Das macht so Lust auf die Fußball-WM. Bist du wahnsinnig. Geil. Ich freue mich so. Wobei, das Magischste daran ja alles ist, was drumherum passiert eigentlich. Also die Tippspiele mit unseren Freunden, Grillabende mit Livestreams, Public Viewing, Farben ins Gesicht malen. Also es wird echt ein Highlight. Ich freue mich schon. Es geht auch schon in knapp 2 Wochen los. Jetzt aber mal. Der startet am Pfingstmontag, 7.19 Uhr ist es. Wir machen auch jetzt schon Party Ö3 Wecker in der Feiertags-Edition. Jetzt wird was richtig frischem von Volkshilfe. Ich habe das Gefühl, ihr werdet diesen Song genauso lieben. Schritt für Schritt, jetzt auf Ö3.

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0: kann ein einzelner Song so viel Wärme ausstrahlen. Das ist richtig, richtig ansteckend. Reality hier im Ö3-Wecker. Guten Morgen am Montag. 7.37 Uhr ist es. Und für alle, die gestern Abend unterwegs waren oder auch eingeschlafen sind, es gibt Updates aus der Formel-1-Welt. Dabei kriegen sich ja gerade so ein bisschen die Mercedes-Sterne. Auch beim Grand Prix von Kanada, da jubelt schon das 19-jährige Wunderkind aus Italien, Kimi Antonelli. Guten Morgen, dein Vater Gerd Brasker.
1: Der vierte Sieg in Serie, das war schon ein heftiger. Schönen guten Morgen, denn 30 Runden lang hat sich der 19-Jährige einen unglaublichen Kampf mit seinem Teamkollegen George Russell geliefert, teilweise auch über dem Limit.
2: It was a really fun battle, to be fair with George. We were, yeah, pretty much on the limit.
1: Ja, und Toto Wolff, der hat mitgefiebert, der hat mitgezittert und am Kommandostand hat auch einsehen müssen, dass alle Friedensbekundungen der beiden vor dem Rennen mit dem Start Schall und Rauch waren.
3: Diese DNA kannst du jemand nicht wegnehmen und sagen, jetzt bist du brav. Du kannst nicht einen Löwen im Auto warten und eine Welpe draußen. Du brauchst einen Löwen und der ist auch manchmal dann draußen ein bisschen unfreundlich.
1: Und nach dem Motorschaden von Russell hat der Löwe Antonelli schon 43 Punkte Vorsprung auf seinen Teamkollegen.

sicher kann eine Woche eigentlich überhaupt nicht beginnen. Guten Morgen, Ötra Wecker hier um 7.47 Uhr. Am Feiertag, jawohl! Pfingstmontag, let's go! Und selbst wenn ihr nicht frei habt den ganzen Tag, nach der Arbeit wartet so ein fantastisches Wetter auf euch. Und das zu wissen, ist allein schon herrlich. Falls ihr aber doch Lust auf ein bisschen Regen habt, dann kann ich euch sehr empfehlen, dieses Konzertvideo nochmal anzuschauen aus 2004. Boah, epic! Goo Goo Dolls und Iris jetzt für euch auf für drei. Und gleich danach Lumix.

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16: Hier ist TV3 Wecker in der Feiertags-Edition. Guten Morgen. Rein geht's in die frische Woche mit Who Knew von Pink oder auch David Guetta. Davor zu Rainer Hans. Es ist 8 Uhr.
17: Einen schönen guten Morgen.
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17: Perfektes Wanderwetter heute. Der Alpenverein erinnert jetzt an seine Empfehlungen zum richtigen Umgang mit Weidetieren auf der Alm, also Kühen nicht zu nahe kommen, die Tiere nicht erschrecken oder füttern und Hunde von Mutterkühen fernhalten. Dieser Reminder kommt nach einer tödlichen Attacke einer Kuhherde auf eine 67-jährige Frau in Osttirol vor gut einer Woche. Ö3-Reporter Thomas Ripp berichtet.
19: Mit dem richtigen Verhalten können Wanderer

0: anderer das Risiko verringern, wenn sie auf Weidetiere treffen. Nina Hörmann vom Alpenverein empfiehlt,
1: dass wir auf markierten Wanderwegen bleiben sollen. Wann eine Kuhweide den Weg versperrt, dass wir diesen großräumig umgehen.
0: Insbesondere mit Hunden ist Vorsicht geboten.
1: Wenn man bei so einer Kuhherde vorbeikommt, Hund an der kurzen Leine führen, großen Abstand zu der Kuhherde halten und sollte wirklich Gefahr drohen, da muss man schauen, dass man den Hund loslässt von der Leine, dass man die Gefahr von sich abwendet.
0: Und ob wirklich Gefahr droht, das kann man oft auch am Verhalten der Kühe erkennen.
1: So Alarmsignale sind, wenn die Kuh den Kopf senkt, mit den Hufen scharrt und brüllt.
0: Spätestens dann sollten Wanderer die Weide so schnell wie möglich verlassen, ohne zu rennen oder den Tieren den Rücken zuzukehren.
2: Bei den Verhandlungen über ein Ende des Irankriegs bremst US-Präsident Donald Trump jetzt wieder. Man wolle nichts überstürzen, schreibt er auf seiner Online-Plattform. Für Ö3 Raffaella Steinbach.
3: Ein US-Abkommen mit Teheran stand laut Trump kurz vor dem Durchbruch. Nun rudert er zurück. Beide Seiten müssten sich Zeit nehmen und alles richtig machen, schreibt der US-Präsident. Die Verhandlungen würden geordnet und konstruktiv verlaufen. Er habe seine Vertreter angewiesen, nichts zu überstürzen, da die Zeit auf unserer Seite sei. So Trump, es dürfe keine Fehler geben. Auch sein Chefverhandler, Außenminister Marco Rubio, gibt Einblicke zum Stand der Verhandlungen. Man wolle der Diplomatie jede Chance auf Erfolg geben, bevor man Alternativen prüfe. Ein ziemlich solides Angebot liege auf dem Tisch, so Rubio. Dieses beziehe sich sowohl auf die Öffnung der Meerenge durch den Iran als auch auf zeitlich befristete Verhandlungen über das iranische Atomprogramm.
2: Schreckmoment um Lionel Messi knapp 3 Wochen vor Beginn der Fußball-WM. Argentiniens Superstar musste bei seinem Club Miami frühzeitig ausgewechselt werden. Ö3-Reporter Daniel Kulowitz.
4: Wenn ein Lionel Messi seinen eigenen Trainer um eine vorzeitige Auswechslung bittet, dann ist das doch eher ungewöhnlich, speziell wenn ein Match wie das letzte Nacht noch am Köcheln ist, beim Stand von 4:4, ein Griff auf seinen linken Oberschenkel. Und das lässt jetzt Argentiniens Fußballfans doch zittern. Der Superstar von Inter Miami ist dann in der 73. Minute mit Sorgenfalten doch eher vom Platz getreten. Sein Coach spricht von einer reinen Vorsichtsmaßnahme und dass man kein Risiko eingehen wollte. Nach einem spektakulären 6:4-Sieg über Philadelphia war das Spielfeld vom Dauerregen tief und schwer bespielbar. Ob sich Messi da wirklich ernsthaft verletzt hat, wird man erst in den nächsten Tagen sehen. Die Uhr zur WM jedenfalls tickt. Argentiniens erstes Match steigt in 23 Tagen gegen Algerien. Der 39-jährige Lionel Messi hat sich allerdings bis dato noch gar nicht dazu geäußert, ob er seine 6. WM-Endrunde überhaupt in Angriff nehmen wird.
2: Und in Guttenbrunn im Bezirk Zwettl in Niederösterreich ist eine Autofahrerin mit ihrem Wagen von der Straße abgekommen und auf einem Friedhofsgrab gelandet. Sie ist mit dem Auto über eine Steinmauer gefahren, in das Friedhofsgelände gestürzt und dann schräg auf einem Grab zum Stehen gekommen. Die Rettung hat die Frau an der Unfallstelle medizinisch versorgt. Die Feuerwehr hat das Auto dann mit einem Kran aus dem Friedhofsgelände gehoben. Jetzt zu Nicola Biermeier.
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6: Der Pfingstsommer dauert auch am Feiertag an. Heute ist es meist sonnig und ungewöhnlich warm für die Jahreszeit. Schon jetzt hat es in Bad Tatzmannsdorf und Wiener Neustadt 24 Grad. 26 bis etwa 32 Grad werden es noch. Im Osten frischt im Tagesverlauf mäßiger Wind auf. Zur Sonne kommen heute nur ab und zu Wolken. Zeitweise kann die Luft aber diesig sein oder der Himmel milchig weiß durch etwas Sahara-Staub. Morgen ganz ähnlich, am Mittwoch weiter heiß und viel Sonne, im Bergland und im Süden dann aber auch einige Regenschauer und Gewitter.
7: Das ist der beste Montag ever. Nein, wirklich großartiges Wetter und Kerstin, nichts los auf den Straßen, alle haben freie Fahrt.
8: Sehr gut ist das, sehr gut. Gute Fahrt.
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7: Und somit nochmal herzlich willkommen am besten Montag ever. Ö3-Wecker hier in der Feiertags-Edition. Guten Morgen. Und der Name ist Programm, also wir machen Party, okay? J-Lo und David Guetta mit ihrem neuen Song um 6:08. Let's go. Save me tonight. Ich bin die Vero Czerwinski. Einen schönen guten Morgen und einen coolen Start. 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

Es muss das größte Kompliment überhaupt sein, dass eine Band eine Musikerin, einen Musiker bekommen kann. Ihr Song wird gecovert. Ö3 Wecker hier in der Feiertags-Edition. Guten Morgen um 8.15 Uhr. Ich frage mich dann nur, ob man sich auch so freut, wenn dann diese Coverversion viel beliebter ist und viel besser bei den Hörerinnen und Hörern ankommt als der eigene Song. Aber darüber machen wir uns jetzt keine Gedanken. Wir feiern einfach den ganzen Tag hier auf Ö3 von 9 bis 19 Uhr die besten Coverversionen, die je entstanden sind, inklusive Hintergrundgeschichte. Also es wird wirklich voller Fun Facts sein und voller fantastischer Lieder. Bald geht's los. Und davor noch für euch. Sie ist ja auch so ein bisschen durch Coverversionen bekannt geworden. Fast, würde ich auch machen die ganze Zeit, wenn ich so eine Stimme hätte mit Miley Cyrus, einfach überall meinen Touch dazugeben. Jetzt aber ein Original von ihr, Wrecking Ball, hier auf Ö3. Habt einen wunderschönen Start in diesen Pfingstmontag.

0: Wham, hat's einfach drauf. Guten Morgen, Ö3-Wecker hier in der Feiertags-Edition. Ich bin die Vera Schawinski und ich bin ja so ein Mensch. Wenn ich mal nicht ans Meer fahre in einem Jahr, dann war ich nicht im Urlaub. Ich brauche das einfach, ihr kennt das bestimmt. Wie weit müsst ihr denn wegfahren, damit es sich wirklich nach Urlaub anfühlt?
1: Dass man sich wirklich im Urlaub fühlt,
0: ja.
1: 5 Stunden, weil sonst ist ein Ausflug.
2: Sagen wir ab 2 Stunden.
3: Wenn ich Urlaub mache, mache ich sowieso nur im Ausland eigentlich Urlaub, also sprich Kroatien oder sowas. Deswegen schon so, dass man 3-4 Stunden wegfährt, dass man wirklich so komplett loslassen kann.
4: Muss gar nicht ins Ausland sein. Ich glaube, wenn es ein schönes Wetter ist und man fährt ein bisschen in ein anderes Bundesland, so wie Kärnten oder Salzburg, in die Berge, ist glaube ich auch schon mal viel besser wie daheim.
0: Ja, ich wünsche euch auf jeden Fall ein schönes restliches Pfingstwochenende, wenn ihr irgendwo wart, hoffentlich am Meer. Dann auch ein schönes Heimkommen und generell einen super Start in den Tag. Wir haben Josh gleich für euch mit Sack ab und hier ist der neue Song von Dermot Kennedy, Funeral auf Ö3.

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5: Ö30 um kurz nach 8:30. Schönen guten Morgen. Der Wecker in der Feiertags-Edition jetzt mit dem schnellsten Verkehrsservice Österreichs. Und Kerstin in Niederösterreich, da ist ein Unfall passiert.
6: Auf der Südautobahn auf der A2 Richtung Wien zwischen dem Knoten Guntramsdorf und IZ Süd. Das sind die rechten beiden Fahrspuren blockiert. Stau gibt es im Moment aber nicht. Sonst läuft es sehr gut auf den Straßen. Und damit zu Rainer Hans.
7: 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Zwei Österreicher sind in Indonesien tödlich verunglückt. Die beiden waren auf dem Weg zu einem beliebten Ausflugsziel, einem Wasserfall auf der Insel Flores, als eine Hängebrücke eingestürzt ist. Der 55-jährige Mann und seine 57-jährige Frau konnten nur mehr tot geborgen werden. Papst Leo stellt heute seine erste Enzyklika, also sein erstes Lehrschreiben, vor. Sie beschäftigt sich mit KI und ihren Auswirkungen auf die Menschen. Es dürfte etwa um den Verlust von Arbeitsplätzen, aber auch die Gefahr durch autonome Waffensysteme gehen. Und drei chinesische Raumfahrer sind am späten Abend im Weltall angekommen. Nach 3,5 Stunden Flug hat ihr Raumschiff an der chinesischen Raumstation Tiangong angedockt. Einer von ihnen soll erstmals ein ganzes Jahr lang auf der Raumstation bleiben. Die Mission dient als Vorbereitung einer möglichen chinesischen Mondmission 2030. Und jetzt zu Nicola Biermeier.
8: Der Pfingstmontag ist sonnig und ungewöhnlich warm. Es gab sogar die erste Tropennacht. Heuer heißt also, dass die Temperatur nie unter 20 Grad gesunken ist in der Wiener Innenstadt und in Brunn am Gebirge. Und die Temperaturen steigen mit der Sonne bereits kräftig. In Hartberg jetzt 26 Grad und 26 bis etwa 32 Grad werden es noch. Im Osten spürt ihr mäßigen Nordwind. Zur Sonne kommen heute selbst über den Bergen nur ein paar Wolken. Zum Teil ist es aber diesig, da ein bisschen Sahara-Staub in der Luft ist.
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0: So klingt der Ö3-Wecker an einem noch sehr frischen Feiertag. Guten Morgen um 8.39 Uhr. Und bei dem Wetter, also die Möglichkeiten sind unendlich. Biken, grillen, einfach nur in der Sonne chillen. Oder aber, mein kleiner Tipp, ihr könntet Fohlen anschauen gehen im Gestüt Pieber in der Steiermark. Geschäftsleiter Erwin Mohwer, guten Morgen. Was kommt man denn bei euch zu sehen heute?
1: Es wird immer wieder das jüngste Fohlen vorgestellt. Dann wird ein bisschen über die Zucht gesprochen. Wie läuft eine Geburt ab? Wie viel Milch hat eine Stute? Und da geht das Mikrofon durch. Da können die Kleinsten einmal fragen, wie ist die Namensgebung und so weiter und so fort.
0: Ja, das klingt entzückend. Wie oft kann man das machen bei euch?
1: Das ist jetzt das letzte Mal für dieses Jahr. Okay. Wir sind jetzt schon am Ende unserer Abfallzeit. Also in 14 Tagen ist der Almauftrieb und die Jungpferde dann auf die Alm wechseln und so weiter und so fort. Das Frühjahr gestalten wir halt immer wieder, dass wir die jüngsten Fohlen einfach ein bisschen in den Vordergrund rücken.
0: Ja, süß.
1: Und wenn jetzt ein Fohlen 3-4 Tage alt ist, das ist halt so knuffig. Und das ist ja das, was so schön ist.
0: Also Gestüt Pieber, place to be heute am Pfingstmontag.
1: Ja, das ist sicher ein guter Geheimtipp.
0: So geheim ist es nicht mehr, jetzt hat es ganz Österreich gehört, aber ist eine super Idee für einen Familienausflug heute.
1: Und vor allem diese Landschaft, Pieber selbst mit dem Schloss, mit den Weiden rundherum, das ist schon sehr speziell und man kann viele tolle Sachen erleben bei uns.
0: Okay, also falls ihr Interesse habt, ab 13 Uhr geht's los mit der Führung und hier geht's weiter mit der besten Musik, gleich Bruno Mars, Marry You, ein absoluter Klassiker und davor noch Taylor Swift und

Heiratsanträge zu diesem Song erinnern. Also YouTube war damals voll damit, irgendwelche Flashmobs, riesige Tanzeinlagen und so weiter. Habe ich geliebt. Das Einzige, was mich an diesem Song stört von Bruno Mars, er singt ja, I'm looking for something dumb to do, also ich würde gern was Dummes machen. Lass uns heiraten. Ah ja. Aber ansonsten, Top-Song. Gefällt mir gut. Jetzt im Mix mit, oh, also die Frau hat Soul in der Stimme. Boah. Olivia Dean, So Easy, um 8:47 Uhr auf E3.

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13: 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Ihr wisst, jeder Feiertag ist ein Ö3 Musikfeiertag. Heute sind die größten Coverhits aller Zeiten dran. Davor geht's jetzt aber mal zu Rainer Horns. Es ist 9 Uhr.
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15: Zwei Österreicher sind in Indonesien beim Einsturz einer Hängebrücke ums Leben gekommen. Sie waren am Weg zu einem beliebten Ausflugsziel, einem Wasserfall auf der Insel Flores. Ö3-Reporterin Nina Lehmann berichtet.
16: Die beiden überqueren gerade die 50 Meter lange Hängebrücke und schießen beeindruckende Urlaubsfotos, als ich plötzlich ein sehr lautes Geräusch von brechendem Holz höre, erzählt der Reiseführer des Paares vor Reportern. Innerhalb von Sekunden ist die Brücke demnach eingestürzt. Die zwei Österreicher fallen etwa 20 Meter in die Tiefe. Die Leichen der 57-jährigen Frau und des 55-jährigen Mannes sind gestern aus dem Fluss unterhalb der Brücke geborgen worden. Woher die Opfer in Österreich genau stammen, ist noch unklar. Flores gehört zu den kleinen Sunda-Inseln und liegt etwa 500 Kilometer östlich von Bali. Touristen aus aller Welt besuchen die Insel vor allem wegen ihrer Tauchreviere und Vulkanlandschaften.
15: In Tokio hat ein Mann eine Substanz in einem Einkaufszentrum versprüht. 20 Menschen sind dadurch leicht verletzt worden. Sie haben etwa über Kratzen im Hals geklagt. Welche Substanz es war, ist aber noch nicht geklärt. Im Kampf um die Informationshoheit in Europa weitet Russland seine verdeckten Operationen aus. Das zeigt ein Leak von internen Dokumenten. Unter anderem arbeitet Russland an einer Kopie von Wikipedia, die Desinformation aus Russland in KI-Systeme bei uns einschleusen soll. Für Ö3 René Meyer-Prieler.
17: Ein neues Datenleck zeigt offenbar, wie Russland versucht, Einfluss auf die Stimmung in Europa zu nehmen. Nach Recherchen von T-Online stammen interne Dokumente und Chats aus dem Umfeld der sogenannten Social Design Agency, einer kremlnahen Organisation für Desinformation. Sie soll unter anderem einen deutschsprachigen Klon von Wikipedia mit russischem Spin vorantreiben. Diese russischen Daten sollen unter anderem dafür verwendet werden, KI-Plattformen wie ChatGPT zu trainieren. Der Journalist Lars Wienand hat die internen Dokumente aufgedeckt.
18: Also ich bekomme dann nicht mehr die Antwort, die mir bislang die Wikipedia gibt, wenn ich google, sondern das, was mir Alternativlexikon mit russischen Narrativen gibt.
17: Und das direkt dort, wo heutzutage immer mehr Menschen ihre Neuigkeiten beziehen, in Chatbots.
15: Der 19-jährige Formel-1-Jungstar Kimi Antonelli feiert

0: in Montreal seinen vierten Sieg in Serie nach einem teaminternen Krimi im Mercedes-Team. Ö3-Reporter Gerhard Prohaska.
1: Das war nichts für schwache Nerven. 30 Runden haben sich Kimi Antonelli und George Russell nichts geschenkt. Da haben nur Millimeter zur Kollision gefehlt. Am Ende bleibt Russell mit technischem Defekt liegen und damit war der Weg frei zum vierten Sieg in Serie für den 19-jährigen Jungstar.
2: Yeah, I mean, we'll take it. Another win and I'm very happy.
1: Und eins war gestern offensichtlich: auf Teamchef Toto Wolff wartet wie einst bei Hamilton und Rosberg eine mental anstrengende Saison.
3: Man darf nicht zu viele Regeln machen. Man muss auch in Kauf nehmen, dass man vielleicht mal Punkte liegen lässt, aber das sind Rennfahrer.
1: Gestrahlt am Podium haben gestern auch Lewis Hamilton als Zweiter und Max Verstappen als Dritter.
2: For us, you know, to have our first podium, of course, is really positive.
1: In der Weltmeisterschaft hat Kimi Antonelli schon 43 Punkte Vorsprung auf George Russell.
0: Und jetzt zu Nicola Biermeier.
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5: Sonnig und äußerst warm ist es heute. Teilweise ist der Himmel etwas diesig, dichtere Wolken sind aber selbst über den Bergen nur ein paar dabei und für kurze Schauer reicht es kaum. 27 Grad jetzt schon in Hartberg und die Temperaturen steigen weiter auf 26 bis etwa 32 Grad. Im Osten spürt ihr zeitweise mäßigen Nordwind. Morgen ganz ähnlich wie heute, am Mittwoch weiter heiß und viel Sonne im Bergland und im Süden, dann aber auch einige Regenschauer und Gewitter.
6: 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An der Unfallstelle in Niederösterreich, Kerstin, wird weitergearbeitet.
7: Auf der A2 Richtung Wien zwischen dem Knoten Guntramsdorf und Industriezentrum Süd sind weiterhin die beiden rechten Fahrstreifen blockiert. Stau gibt's aber nicht und auch sonst läuft es sehr gut. Gute Fahrt.
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10: Ich sag's euch, da ist heute einiges dabei, wo wir uns denken, was ist, das kann doch kein Coverhit sein. Doch, es ist einer. Willkommen am Pfingstmontag. Perfektes Wetter und die Lieblings-Coverhits im Ohr. Es geht jetzt gleich los mit einem Song aus den 90ern. Da hatte Cher eine, muss man schon sagen, wirklich gute Idee. Nimm einen Hit aus den 60ern, verändere ihn nur ein bisschen, damit er so seinen Retro-Charme behält und bring ihn exakt zu der Zeit raus, wo in den 90ern alle auf Dance und richtig heftige Balladen aus sind. Jopp, da fällst du auf mit dem Schub-Schub-Song. Susi Zuschmann hier. Schönen Feiertag! Ja.

Na, das war was. Britney Spears wieder da, nach Jahren, wo sie nicht gerade mit Musik aufgefallen ist und dann auch noch gemeinsam mit Elton John. Sein Tiny Dancer als Hold Me Closer. Willkommen am Ö3 Musikfeiertag. Heute sind die großen Coverhits dran. Jetzt einer, der war schon in den 60ern dick da. Grammy für Roberta Flack und... Shan. Und ihr wisst, was die Fugees in den 90ern draus machen. Fetten Beat drüber und natürlich diese Wahnsinnsstimme von Lauryn Hill. Traum. Traum wie das Wetter heute. Das ist Killing Me Softly hier auf Ö3.

was ich am coolsten finde an dieser Version. Doji kommt so überraschend daher. Du glaubst, Gucci fängt an zu singen und auf einmal, ne, weibliche Stimme, die rappt. Extrem cool gesampelt von ihr, aber besser als das Original? Machen wir doch den Vergleich, oder? Ist ja drei Musikfeiertag heute mit den größten Coverhits aller Zeiten. Und jetzt ist das Original dran von Gucci. Spannend übrigens, der zieht sich nach diesem Welthit komplett aus der Öffentlichkeit zurück, verzichtet auf Millionen, weil er keine Lust hat, berühmt zu werden. Ein absichtliches One-Hit-Wonder. Somebody that I used to know. Hier auf Ö3. 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

0: Wir feiern heute hier für drei die größten Cover-Hits aller Zeiten. Und natürlich halten wir euch auch sonst am Laufenden. Jetzt mit dem schnellsten Verkehrsservice Österreichs hier auf Ö3. Kerstin, wir sind wieder in Niederösterreich.
1: Die Abschlepp- und die Aufräumarbeiten dauern noch an. Nach einem Unfall auf der 2 Richtung Queen zwischen dem Knoten Guntramsdorf und Innsbruck Industriezentrum Süd. Da sind weiterhin die beiden rechten Fahrspuren blockiert. Stau gibt's aber nicht. Und auch sonst läuft's sehr gut. Gute Fahrt.
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0: Also das war überraschend, wie wenn es bei der Family Feier nichts zum Essen gibt.
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0: Disturbed, eine Metal-Band, kommt mit einer Ballade ums Eck, mit einem Cover von Simon & Garfunkel. Und die übrigens die Version von Disturbed sehr mögen, was anscheinend nicht immer der Fall ist. Viele Künstlerinnen und Künstler stehen gar nicht auf die Coverversionen ihrer Songs. Und vielleicht das Schönste an Sound of Silence ist, der Song bringt Fans aus unterschiedlichsten Generationen zusammen. Die Version von Disturbed war gerade dran und jetzt hören wir das Original von Simon & Garfunkel. Hello.

Es gibt so viele tolle Coverversionen von Wonderful Life, die gerade von Ari mega, auch die von Sugaro. No need to run. Oder die von Seeds. No need to run. Yes. Und die haben es erfunden. Black. Tolle Songs muss man einfach immer wieder covern. Und genau darum geht es heute am Ö3 Musikfeiertag. Wir feiern die Lieblings-Cover-Hits. Gleich sind die Pet Shop Boys dran. Go West. Und jetzt ein Cover von dem Song, der Sonny und Cher berühmt gemacht hat. In den 60ern ein Welthit. Und in der Version von UB40, die wir jetzt hören, ein Riesen-80er. Jupp, wenn die Rechnung zweimal aufgeht. I Got You, Babe, hier auf Ö3.

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7: Hier ist Ö3 Musikfeiertag. Peter Sweetsium von Nies gleich mit dabei. Und auch The Best von Tina Turner. Die größten Coverhits aller Zeiten heute bei uns. Und das ist Rainer Hons. Es ist 10 Uhr.
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9: Einen Tag nach dem russischen Großangriff auf die ukrainische Hauptstadt Kiew gibt es heute neue gegenseitige Angriffe im russisch-ukrainischen Grenzgebiet. In der russischen Region Belgorod ist laut Behörden ein Mann bei einem Raketen- und Drohnenangriff ums Leben gekommen. Ziel war die Strom- und Wasserversorgung, berichtet für Ö3 Raffaella Steinbach.
10: Nicht nur Belgorod ist betroffen, auch aus anderen Regionen melden die Behörden Angriffe. Im russisch kontrollierten Horlivka im Osten der Ukraine werden demnach 5 Menschen bei Drohnenangriffen verletzt. Auch aus der südukrainischen Region Cherson melden die dortigen Behörden 2 Tote und mehrere Verletzte nach russischen Angriffen. Der massive gegenseitige Beschuss folgt auf eine der schwersten russischen Bombardierungen auf die ukrainische Hauptstadt Kiew seit Kriegsbeginn. Ukraines Außenminister Andrei Sibiha hat die internationale Gemeinschaft zu einer starken Antwort an den Aggressor aufgefordert. Er hat eine Dringlichkeitssitzung des UN-Sicherheitsrats und eine Zusammenkunft der OSZE, der Organisation für Sicherheit und Zusammenarbeit in Europa, beantragt.
9: Wählen ab 16 hat sich bewährt in Österreich. Nach bald 2 Jahrzehnten ziehen mehrere Forschungsprojekte Bilanz. Die Befürchtung, dass 16-Jährigen die politische Reife fehlen könnte, hat sich nicht bewahrheitet. Für Ö3 Tanja Malle.
11: Österreich war 2008 Vorreiter beim Wählen ab 16. Zweifel daran, ob junge Menschen reif genug dafür sind, können Studien mittlerweile ausräumen. Silvia Kritzinger vom Institut für Staatswissenschaft der Uni Wien.
12: Also grundsätzlich kann man sagen, seit wir das seit 2008 immer wieder uns anschauen, dass tatsächlich die jungen Menschen wissen, welche Partei jene Partei ist, die sie am besten repräsentiert und diese politische Reife durchaus gegeben ist.
11: Die Hoffnung, dass die Wahlalterssenkung dafür sorgt, dass junge Menschen dauerhaft an Wahlen teilnehmen und sich so die Wahlbeteiligung nachhaltig erhöhen wird, hat sich nicht erfüllt. Soll heißen,
12: dass sozusagen Personen, die das erste Mal mit 16 zur Wahl gegangen sind, nicht weniger oder mehr Wahlbeteiligung langfristig als solches aufweisen.
11: So Forscherin Kritzinger.
9: In Walchsee in Tirol ist ein Radfahrer in der Nacht mit seinem E-Bike von der Straße abgekommen und über eine Böschung gestürzt. Der 50-Jährige ist bewusstlos mit dem Kopf in einem Bach liegen geblieben. Er hatte aber Glück, dass Passanten den Unfall bemerkt und ihn aus dem Wasser gezogen haben. Und viel Lärm um recht wenig. Die Premiere der umstrittenen Enhanced Games in Las Vegas ist deutlich hinter den Erwartungen der Veranstalter zurückgeblieben. Bei diesen Doping-Sommerspielen hätten Weltrekorde pulverisiert werden sollen. Es gab aber gerade mal einen bei den insgesamt 22 Wettkämpfen. Ö3-Reporter Daniel Kulowitz.
13: Es soll künftig die große Olympia-Alternative werden. Schwimmen, Leichtathletik und Gewichtheben mit Hilfe verbotener Substanzen. Allerdings wird von einem Rohrkrepierer nach diesem Event gesprochen. Als einziger schafft der griechische Schwimmer Christian Kolomeyev einen Weltrekord.
14: World Record! Christi!

0: kassiert dafür $1 Million Preisgeld.
1: This is gonna change my life and yeah, I'm gonna continue.
0: Einer von 42 Menschen, die sich 8 Wochen lang Substanzen wie Testosteron oder Wachstumshormone unter ärztlicher Begleitung verabreichen ließen, inklusive möglicher Langzeitschäden. Aber das war erst der Anfang, sagt der Chef der Enhanced Games, Max Martin.
2: It's just the beginning.
0: Wir sind in der breiten Masse angekommen und hier bleiben wir auch.
2: We arrived in mainstream culture. We are here to stay.
0: Heftige Kritik kommt naturgemäß von sämtlichen Anti-Doping-Agenturen. Diese Veranstaltung untergrabe alle Werte des sauberen Sports.
3: Und jetzt zu Nicola Biermeier.
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5: Sommerlich geht es durch den Pfingstmontag. Im ganzen Land scheint die Sonne, das insgesamt bis zu 15 Stunden lang. Teilweise ist es diesig, dichtere Wolken sind aber selbst über den Bergen nur ein paar dabei und es bleibt weitgehend trocken. Es geht schon Richtung 30 Grad, jetzt 29 sind es in Bad Gleichenberg und bis etwa 32 Grad werden es heute noch. Im Osten frischt zeitweise mäßiger Nordwind auf. Morgen ganz ähnlich, am Mittwoch weiter heiß und viel Sonne, im Bergland und im Süden aber auch einige Regenschauer und Gewitter.
6: Hier der schnellste Verkehrsservice Österreichs. Kerstin, in Niederösterreich läuft's wieder.
7: Die Unfallstelle ist geräumt auf der A2 Richtung Wien zwischen dem Knoten Guntramsdorf und Industriezentrum Süd. Alle Fahrstreifen sind da wieder frei. Sonst läuft's auch gut. Habt eine gute Fahrt.
6: Super. Willkommen am Ö3 Musikfeiertag jetzt mit. Kommt euch ein bisschen komisch vor?
7: Mhm.
6: Vielleicht eine andere Stimme? Oder andersrum? Welche Stimme ist das? Okay, das ist wirklich schwer. Bonnie Tyler.
7: Die Bonnie Tyler?
6: Ja, und das ist das Original von The Best. Kennen wir nicht, weil der nicht erfolgreich war. Ein Jahr später singt den Tina Turner. Und es ist ein Welthit. Und was für einer. So sieht's auch schon hier. Heute hören wir am Ö3 Musikfeiertag die allergrößten Coverhits. Und ja, auch der hier ist einer.

Also jetzt mal angenommen, jede Generation lernt diesen Song neu kennen. Bin ich echt schon gespannt, wie Bittersweet Symphony 2050 klingen wird. Aber man muss einfach so eine Melodie weitergeben. Von der aktuellen Anson-Anson-Variante, und ihr merkt schon, ich werde langsamer, geht's jetzt zum Original aus den 90ern hier mit 3 Musikfeiertag. Nicht nur Lieblingshit, das ist eine Hymne. Und was gibt Schöneres, als wenn sie immer wieder neu entdeckt wird? Das sind The Verve hier auf Ö3.

0: vom riesen 60er Disco hier zum Soundtrack von Shark Tale, in dem Christina Aguilera eine Qualle spricht. Und natürlich Kavosch singt.
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0: Genau. Und jetzt geht's zu einem Song. Also da trifft ein Original und Cover ein bisschen auseinander. Obwohl der Text exakt der gleiche ist und sehr gesellschaftskritisch. Hier ist das Original. Klingt ein bisschen nach Protest. Und im Vergleich zum Cover doch ein bisschen schwer. Das Cover von Inner Circle dagegen klingt nach Pfingstmontag. Flipflops, Sonnencreme und ein bisschen Reggae am Ö3 Musikfeiertag. Na, na, na, na.

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13: Hier ist der Ö3 Verkehrsservice um 10:30 und so mögen wir das. Es läuft gerade ohne Probleme auf den Straßen. Ihr kommt gut an euer Ziel.
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Ich gestehe, ich nehme es als Ausrede, weil ich ein 90er-Kind bin. Ich dachte tatsächlich, dass dieser Song von Gigi das Original ist. Und natürlich stimmt das nicht, weil der hier hat es erfunden.

90er versus 80er vergleichen? Wieso eigentlich nicht? Ist ja auch der Ö3 Musikfeiertag mit den besten Coversongs. Praktischerweise hören wir jetzt das Original von Nick Kershaw. Wir fahren also einen Gang runter und mitten rein.

Liquido haben jahrelang alle Coveranfragen abgelehnt und erst bei You Not Us gesagt, jopp, passt. Die zwei DJs sind die richtigen. Und fertig war der perfekte Coversong. Das ist euer Ö3-Musikfeiertag am Pfingstmontag. Und wir sind schon beim nächsten Cover. Das mit dem berühmten Satz. In Yummy Now ist übrigens nicht von Status Quo, sondern von Bolland & Bolland. Noch nie gehört? Den hier haben sie geschrieben. Jupp, eher Produzenten als Band und vielleicht auch deshalb mit In the Army Now nicht so erfolgreich wie dieses Cover von Status Quo. Den hier kennen wir alle.

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11: Hier ist Ö3, der Ö3 Musikfeiertag mit den größten Coverhits aller Zeiten. Gleich die Doors und Stumblin' In ist auch mit dabei. Jetzt aber mal zu Rainer Hans. Es ist 11 Uhr.
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13: In Madrid sind gestern wieder zehntausende Menschen auf die Straßen gegangen, um gegen die hohen Mieten und die Wohnungsnot zu demonstrieren. Sie machen dafür auch die Vermietung von Wohnungen an Touristen verantwortlich. Viele Länder verschärfen jetzt die Regeln für Plattformen wie Airbnb. Deshalb versucht man dort, mit neuen Funktionen zu neuen Umsätzen zu kommen. Ö3-Reporter Martin Krachler.
14: In immer mehr Städten sollen jetzt auch Boutique-Hotels und unabhängig geführte Hotels in der App gelistet werden. Und auch Autovermietung, Flughafentransfers und in den USA Lebensmittellieferungen sollen jetzt nach und nach über Airbnb gebucht werden können. Die Neuerungen kommen aber nicht ganz freiwillig. Der Hintergrund ist ein Strategiewechsel wegen steigenden Drucks auf die Geschäftsidee. Groß geworden ist Airbnb mit dem Konzept, dass Private ihre Wohnung oder ihr Haus tageweise über die App vermieten können. Doch genau dieses Geschäftsmodell funktioniert an wichtigen, lukrativen Orten nicht mehr gut genug. Städte wie New York haben Kurzzeitvermietungen verboten. In Wien und Paris sind die Regeln stark eingeschränkt worden, teils nach Millionenstrafen für die Plattform.
13: Die Zahl der Verletzten nach dem russischen Großangriff auf Kiew ist auf fast 90 gestiegen. Wieder mal ist die Rede vom größten Angriff seit Kriegsbeginn. 300 Gebäude sind beschädigt worden, so der ukrainische Präsident Zelensky. Der Großteil seien Wohnhäuser. Jetzt im Pfingstreiseverkehr kontrolliert die Polizei wieder verstärkt die Geschwindigkeit. Bei extremen Überschreitungen muss man im schlimmsten Fall auch mit der Beschlagnahmung seines Autos rechnen. In Oberösterreich ist diese Woche das bisher zweite Raser-Auto versteigert worden, berichtet in Linz Ö3-Reporter Jürgen Freimuth.
15: Der 28-jährige Lenker fährt in einer 50er-Zone auf der B1 mit 144 km/h, also fast dreimal so schnell wie erlaubt. Sein Auto wird sofort beschlagnahmt und schließlich für verfallen erklärt, so Manfred Hagenauer, Bezirkshauptmann von Linzland.
16: Es ist wirklich eine sehr strenge Konsequenz, wenn man das Auto dann beschlagnahmt, und ist ein geeignetes Mittel, auch hier entsprechend abschreckend zu wirken.
15: Der schwarze Audi A4 hat nun für 7.200 € den Besitzer gewechselt. Aktuell prüft die Behörde bereits weitere Versteigerungen.
16: Dort trifft es dann zwei Motorräder, wo für uns der Sachverhalt klar ist, und da wird auch entsprechend hart dann durchzugreifen sein.
15: Österreichweit sind bis Ende 2025 insgesamt 438 Fahrzeuge beschlagnahmt worden. Knapp 46.000 € sind im Vorjahr aus Versteigerungen in den Verkehrssicherheitsfonds geflossen.
13: Und in der Fußball-Bundesliga fällt heute Nachmittag die Entscheidung über den 5. österreichischen Startplatz im Europacup zwischen Rapid oder Ried. Die Innviertler könnten es nach 14 Jahren wieder in den Europacup schaffen, mit Reporter Martin Lang.
17: Die Rieder haben im Dezember schon in Hütteldorf gewonnen und verteidigen jetzt den 2:1 Hinspielsieg vom Freitag im letzten Spiel von Maximilian Senft als Ried-Trainer.
18: Wir wollen diese Saison einfach wirklich veredeln und es wäre unglaublich, wenn uns das gelingt, aber wir wissen eben auch, was noch da auf uns zukommt, auf uns wartet, schon nochmal eine andere Situation auswärts.
17: Zuletzt vor 7 Jahren, 2019, hat es Rapid nicht in den Europacup geschafft. Für die Hütteldorfer spricht, dass man zu Hause spielt, Kapitän Matthias Seidel.
18: Natürlich ist unser Anspruch, dass wir die Partien gegen Rieder gewinnen und es ist jetzt wirklich das letzte Spiel der Saison. Wir können nur mal alles reinwerfen, was in uns steckt.
17: Knapp über 11.000 Karten sind weg. Rapid gegen Ried beginnt um 17 Uhr.
13: Und jetzt zu Nicola Biermeier.
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11: In ganz Österreich scheint weiterhin die Sonne. Wolken sind nur ab und zu dabei und es bleibt auch am Nachmittag meist trocken. Teilweise ist es aber noch diesig. Gestern haben wir in fast allen Bundesländern die 30 Grad schon erreicht und in den nächsten Minuten knackt auch das Burgenland den 30er. Güssing hat jetzt 29,7 Grad. Meist liegen die Temperaturen am Nachmittag zwischen 26 und etwa 32 Grad. Im Osten weht mäßiger Wind mit Böen um 30 Kilometer pro Stunde. Und morgen gibt es eine Kopie von heute.
19: Ist hier der schnellste Verkehrsservice Österreichs. Kerstin, es gibt 2 Probleme auf der A10. Wir sind in Salzburg.
20: Richtung Villach zwischen Flacher und Flacher Winkel steht ein Pkw mit einer Panne auf der Überholspur. Da gibt es schon Verzögerungen. Und in Kärnten auf der A10 Richtung Villach zwischen Spital Ost und Feistritz. Da gibt es Stau nach einem Unfall und deshalb wird der Verkehr jetzt schon vor dem Wolfsbergtunnel angehalten.
19: Kommt gut an euer Ziel.
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19: Manchmal covern Bands aus reinem Kalkül und manchmal, weil sie riesengroße Fans sind. Seit seiner Jugend liebt Phil Collins die Supremes, also die Mutter aller Girlgroups. So schön! Ja, und deshalb ist er schon fast andächtig an die Sache ran und hat eigentlich an You Can't Hurry Love kaum was verändert. So sieht's so spannend hier. Ihr wisst, jeder Feiertag ist ein Ö3 Musikfeiertag. Heute sind die allergrößten Coverhits dran. Wie der hier.

willkommen am Ö3 Musikfeiertag. Es gibt Coverversionen. Da kann man sich nicht entscheiden, welche Version die coolere ist. Ich finde die Ernst & Ernst Variante jetzt gerade von Cyril toll, aber auch das Original von Chris Norman und Susi Quattro mega. Es ist wie bei Creme und Wassereis. Beide super.

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7: 11.31 Uhr, Ö3 ist hier mit dem schnellsten Verkehrsservice Österreichs. Kerstin, wir sind in Kärnten.
8: Auf der A10 Richtung Villach an der Unfallstelle zwischen Spital Ost und Feistritz ist jetzt Überholspur frei. Da wird der Verkehr vorbeigeleitet. Da sehen wir da über die Asfinag Verkehrskameras. Da ist Überholspur, wie gesagt, frei. Die Sperre des Wolfsbergtunnels ist aufgehoben. Es gibt aber natürlich noch Verzögerungen.
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wenn dir der Anfang von einem Song aus den 70ern so gut gefällt, dass du drauf aufbauend einen riesen Hit schaffst. Das ist das Original. Und auch von No Diggity gibt's über 30 Coverversionen. Nicht schlecht. Willkommen am Ö3-Musikfeiertag. Heute geht's um die größten Lieblings-Cover-Hits aller Zeiten. Und jetzt kommt eine sichere Bank. Erstens, du nimmst einen Song von Paul McCartney. Zweitens, du nimmst einen James-Bond-Song. Doppel-Jackpot. Das ist die ganzen Roses-Version von Live and Let Die.

Ihr hört den Ö3 Musikfeiertag mit den allercoolsten Coversongs. Und nein, Gangsta's Paradise ist nicht von Coolio, sondern von Stevie Wonder. Und der hat Coolio übrigens nur unter einer Bedingung erlaubt, seinen Song zu samplen. Nur, wenn er keine Schimpfwörter verwendet. Wie im Original halt. Und das hören wir jetzt.

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1: Hier ist Ö3. Madonna ist gleich mit dabei und Metallica, die coolsten Coverversionen heute am Ö3 Musikfeiertag. Davor geht's jetzt aber mal zu Sandra Aigner. Es ist 12 Uhr.
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1: Auf der indonesischen Insel Flores ist ein österreichisches Paar tödlich verunglückt. In der Nähe eines beliebten Wasserfalls sind die 57-Jährige und der 55-Jährige von einer Hängebrücke in die Tiefe gestürzt, berichtet Ö3-Reporterin Raffaella Steinbach.
3: Das Ehepaar aus Wien hatte keine Chance. Innerhalb von Sekunden soll die Hängebrücke eingestürzt sein. Das hat ihr Reiseführer lokalen Reportern erzählt. Er wollte gerade ein Video von ihnen auf der Brücke machen, als er plötzlich ein lautes Geräusch von brechendem Holz hörte. Die beiden Touristen stürzten rund 20 Meter in die Tiefe. Das Gebiet auf der indonesischen Insel Flores ist ein beliebtes Ausflugsziel. Will man zu dem idyllischen Wasserfall Kunka Wulang, muss man rund 30 Minuten durch den Dschungel wandern und die etwa 50 Meter lange Hängebrücke überqueren. Tödliche Unfälle in abgelegenen Gegenden kommen in Indonesien immer wieder vor. Nicht selten ist die Infrastruktur veraltet, die Sicherheitsvorkehrungen ungenügend. Erst im Dezember sind 4 Mitglieder einer spanischen Familie ums Leben gekommen, als ihr Boot kenterte.
1: Während es in Österreich derzeit sommerlich ist, starten bei der Gasversorgung die Vorbereitungen für den nächsten Winter. Die derzeit schon teils hohen Preise beim Einspeichern werden sich wohl auf Gas- und Stromkunden auswirken. Für Ö3 Felix Nowak.
4: Nur noch zu etwa 35% waren Österreichs Gasspeicher im Frühjahr gefüllt. Zuletzt ist dieser Anteil wieder auf 44% gestiegen. Weniger als in den vergangenen Jahren um die Zeit, im internationalen Vergleich aber immer noch eher viel. Allerdings, die Preise am Gasmarkt sind zuletzt aufgrund des Iran-Kriegs um mehr als die Hälfte gestiegen. Dass Haushalte das bisher kaum gespürt haben, liege an langfristigen Lieferverträgen, sagt Energieexperte Walter Bolz. Nach dem Sommer rechnet er allerdings mit Preiserhöhungen, auch für Strom, weil dann Erneuerbare nicht mehr ausreichen und Gaskraftwerke zugeschaltet werden müssen.
5: Ich gehe mal davon aus, dass wir wahrscheinlich so zwischen 15% und 25% Preiserhöhungen bei Strom haben werden. Bei Gas kann es unter Umständen noch mehr sein.
4: Selbst bei einer dauerhaften Öffnung der Straße von Hormus werde es mindestens ein halbes Jahr dauern, bis sich der Gasmarkt stabilisiert.
1: Eine 32-Jährige ist in Hall in Tirol kurzzeitig festgenommen worden, weil sie einen Polizisten attackiert hat. Nach einem Verkehrsunfall hatte die Frau einen Alkotest verweigert. Als sie die Beamten daraufhin die Weiterfahrt untersagt haben, hat sie einen von ihnen angegriffen und verletzt. Und in Südkalifornien warten weiter rund 50.000 Menschen darauf, dass sie zurück nach Hause dürfen. Sie sind wegen eines undichten und explosionsgefährdeten Chemikalientanks in Sicherheit gebracht worden. Jetzt hat die Feuerwehr einen Riss in dem Tank entdeckt. Das wertet sie allerdings aus nicht näher definierten Gründen positiv. In dem Tank ist eine entzündliche Flüssigkeit, die zur Herstellung von Kunststoffen verwendet wird. Und jetzt zu Carmen Schüssling.
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6: Ja, da hat es jetzt zu Mittag im Grazer Becken, im Südburgenland und in den Salzburger Gebirgsgauen schon 4 Grad mehr als gestern um dieselbe Zeit. Und es ist Tag 2 der ungewöhnlichen Maihitze. Auch heute steigen die Temperaturen wieder verbreitet auf 30 Grad, stellenweise sogar leicht darüber. Das Ganze mit viel Sonne. Der Himmel ist aber ein bisschen diesiger als gestern und über der Choralpe gibt es auch schon größere Quellwolken. Es bleibt aber meist trocken und damit gibt es alles in allem gutes Wanderwetter und auch gutes Badewetter heute.
1: Yay. Ö3 ist hier der schnellste Verkehrsservice Österreichs. Klaus, ein Unfall in der Steiermark.
7: Auf der S35 der Brucker Schnellstraße Richtung Bruck ist zwischen Badelbecker und von Leiten ein Pkw gegen die Mittelleitschiene geprallt. Hier ist derzeit die Überholspur blockiert. Und Kärnten A10 Townautobahn Richtung Villach zwischen Spital Ost und Feistritz. Die Unfallstelle ist geräumt. Hier gibt es keine Behinderungen mehr.
1: Kommt gut und vor allem sicher ans Ziel.
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1: Gleich covern Limp Bizkit und David Guetta. Und jetzt ist die wahrscheinlich älteste Coverversion dran, die wir heute dabei haben. Ursprünglich ein irisches Volkslied aus dem 17. oder 18. Jahrhundert, so genau weiß man das nicht. Das Pimpin' Thin Lizzy in den 70ern. Klingt eigentlich ganz cool, hört mal. Ja, und Metallica bringen in den 90ern dann noch ein bisschen mehr Action rein. So sieht's auch schon hier und eigentlich echt kaum zu glauben, der Song, der jetzt läuft, oder Teile davon, sind 350 Jahre alt.

0: Was haben der Who und Limp Bizkit gemeinsam? Diesen Song, Behind Blue Eyes. Und auch Madonna covert in dieser Zeit einen Song aus den 70ern, nämlich...
1: So bye, bye, Miss America.
0: Und eben der hier, Don McLean, sagt über Madonnas Version, für mich das Geschenk einer Göttin. Also er findet dieses Cover offensichtlich ganz okay. Ihr hört den Ö3 Musikfeiertag heute mit den größten Coversongs aller Zeiten. Und jetzt ist American Pie dran.
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4: 12.30 Uhr, 30 hier mit dem schnellsten Verkehrsservice Österreichs. Klaus, in Kärnten ist die A10 gesperrt.
5: Die Tauernautobahn Richtung Richtung Salzburg bei Villach West, da wird der Verkehr gerade vor dem Kreuzlermann-Tunnel angehalten. Kurz nach dem Tunnel hat sich ein Auto überschlagen. Die Einsatzkräfte sind zur Unfallstelle unterwegs. Steiermark A2 Südautobahn Richtung Klagenfurt, bitte Vorsicht zwischen Gleisdorf Süd und Gleisdorf West. Da melden der Driver im Baustellenbereich einen Pkw mit Reifenpanne am rechten Fahrstreifen. Und S35 Richtung Bruck zwischen Badl-Pecker und von Leiten, die Unfallstelle ist geräumt. Hier gibt's keine Behinderungen mehr.
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Wisst ihr, was für mich das Schöne ist am Pfingstmontag? Wetter passt. Im besten Fall haben wir heute null Stress. Dafür 100% Ö3 Musikfeiertag. Wir spielen heute nichts anderes als die großen Coverhits. Gleich John Lennon und die Fugees. Und jetzt ab in die 90er zu Eurodance aus Österreich. Diese Coverversion von Break My Stride war nicht nur bei uns daheim super beliebt, nö, die hat's nach Kanada, Australien, Europa sowieso und in Neuseeland sogar auf Platz 1 der Charts geschafft. Soll man sagen, beliebt wie Schokoeis, Unique 2 mit Break My Stride hier auf Ö3.

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1: Wie Johnny Cash angefragt hat, ob er Personal Jesus covern darf, haben Typisch Mode geantwortet: Hallo? Das ist, als ob Elvis fragen würde. Kann man eindeutiger Ja sagen? Willkommen am Ö3 Musikfeiertag mit den coolsten Coverversionen aller Zeiten. Jetzt wird aus. Jetzt wird aus diesem großen Ö3-Lieblingshit ein TikTok-Star von Two Colors. Ja, die Coverversion drückt ein bisschen mehr aufs Gas. Das ist euer Ö3-Musikfeiertag. Ja.

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10: Hier ist Ö3, der Ö3 Musikfeiertag mit den besten Coverversionen aller Zeiten. Gleich ist Robin Schulz mit dabei und auch Toploader. Davor geht's jetzt aber mal zu Sandra Aigner. Es ist 13 Uhr.

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1: In einem Strandbad in Ebensee ist ein Streit zwischen zwei Familien eskaliert, Ö3-Reporterin Isabella Köck in Oberösterreich.
2: Es steht Aussage gegen Aussage. Beide Familien geben an, von der jeweils anderen provoziert worden zu sein. Insgesamt 15 Personen geraten daraufhin am Badeplatz in Rindbach aneinander. Die Situation eskaliert. Die Männer gehen mit Fäusten aufeinander los. Mehrere Polizeistreifen müssen anrücken, um die Rauferei zu schlichten. 4 Männer werden leicht verletzt. Sogar Kleidungsstücke werden bei der Auseinandersetzung zerrissen. Erst ein klärendes Gespräch mit der Polizei beruhigt die Lage wieder. Die Beteiligten werden angezeigt.
1: In Wien-Favoriten hat die Polizei eine 78-Jährige tot in ihrer Wohnung aufgefunden. Sie spricht von einem bedenklichen Todesfall. Das heißt, die Ermittler können Fremdverschulden nicht ausschließen. Nach Protesten hunderter Studenten bleibt eine liberale, private Istanbuler Uni doch offen. Der türkische Präsident Recep Tayyip Erdogan hat am Freitag eigentlich angeordnet, sie zu schließen, wegen des angeblich unzureichenden Bildungsniveaus. Bei den Protesten von Studierenden und Lehrkräften auf dem Campus hat die Polizei Tränengas eingesetzt. Und Papst Leo XIV. Verlangt in seiner ersten eigenen Enzyklika strenge Richtlinien für den Umgang mit künstlicher Intelligenz. Nach einem Jahr im Amt warnte er in der mehr als 100 Seiten langen Abhandlung vor zahlreichen Gefahren durch KI für das menschliche Zusammenleben. Er sieht aber auch Chancen. Solche päpstlichen Rundschreiben sollen den Gläubigen einen moralischen Kompass geben. Und jetzt zu Carmen Schüssling.
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3: 25 Grad sind es aktuell in Bregenz, 30 sind es in Graz und es geht noch stundenlang sonnig weiter mit meist nur kleinen, netten, schönen Wetterwolken. Wer sich bei dieser Maihitze friedlich im Badesee abkühlen möchte, der Ossiachersee, der hat schon 20 Grad, der Neusiedlersee 21 und auch im niedrigen Bodensee kühlt man sich derzeit bei 19 Grad ab. Der Wind heute nur mäßig, der kommt aus Nord und es bleibt noch die ganze restliche Woche sommerlich bis heiß. Das ist für Mai schon relativ ungewöhnlich, also so viele 30 Grad Tage wie heuer gibt es im Mai normalerweise nur sehr selten.
1: 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Klaus, wir sind wieder bei der Sperre in Kärnten.
4: Die A10, die Tauernautobahn, ist weiter Richtung Salzburg bei Villach West gesperrt. Vor dem Kreuzlerwandtunnel wird der Verkehr angehalten. Kurz nach dem Tunnel sind die Einsatzkräfte bei einem Unfall im Einsatz. Da hat sich ein Auto überschlagen. Am besten die Dauer der Sperre auf der Autobahn abwarten.
1: Kommt gut und vor allem sicher ans Ziel.
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1: Schön, dass ihr mit dabei seid am Ö3 Musikfeiertag. Heute mit den größten Coverhits aller Zeiten. Und jetzt ein kleines Rätsel. Hört mal, welcher Song ist das? Also wir hören jetzt den Anfang vom Original. Ist das? Ich war nicht drauf gekommen.
3: Keine Ahnung.
1: Das ist echt schwer. Aber das Cover kennt ihr.
3: Oh. Ah.
1: Dancing in the Moonlight von Top Loader. So, Sitzhorspann hier. Habt einen schönen Feiertag.

Ja, auch das ist ein Cover im Original von den Bee Gees aus den 60ern. Und von To Love Somebody geht es jetzt hier mit drei Musikfeiertag. Zu Robin Schulz oder eigentlich ins Kinderzimmer von Robin Schulz. Dort ist nämlich dieser eine Song sehr auf Anschlag gelaufen. Den hat er geliebt. Und was macht der Robin Schulz als erwachsener DJ? Ja, ruft den Wes an, kein Schmäh, ruft ihn an und fragt, ob er den Song covern darf. Und die Antwort kennen wir alle.

Cover. Das Original von den Arrows, und ihr werdet es gleich hören, hat zwei große Unterschiede. Erstens, ein Mann singt, und zweitens, im Vergleich ist der Song wie so ein richtig schöner Morgen am Feiertag. Sehr entschleunigt. Also, im Vergleich.

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18: 13.30 Uhr, 3 hier mit dem schnellsten Verkehrsservice Österreichs. In Kärnten ist eine Sperre aufgehoben, Klaus, dafür gibt es eine neue.
19: Auf der A2 der Südautobahn Richtung Wien bei Bad St. Leonhard ist derzeit der Groß-Lidl-Tunnel gesperrt. Im Tunnel steht ein defekter LKW. Die Einsatzkräfte, die sind unterwegs, am besten die Dauer der Sperre auf der Autobahn abwarten. Und A10 Tauernautobahn Richtung Salzburg bei Villach West, die Sperre des Kreuzlerwandtunnels. Es ist aufgehoben, die Unfallstelle nach dem Tunnel, die ist jetzt geräumt und der Stau beginnt sich nach und nach aufzulösen.
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Heute geht's um die großen Coverversionen hier am Ö3 Musikfeiertag. Manchmal wie bei Blondie steht die Band so aufs Original, dass sie alles tun würden, um den Song covern zu dürfen. Andere wie Mariah Carey kriegen den hier präsentiert von Badfinger. Und sagt, na sorry, den möchte ich nicht singen, der ist mir viel zu altmodisch. Gut, dass sie sich nochmal überlegt hat. Jetzt kommt eine ganz große Ballade aus den 90ern. Einer ihrer allergrößten Hits. Without You, hier für 3.

Ja, Baby Goodbye von alle Farben, die hörst du und denkst dir, klingt, als ob ich den schon ewig kennen würde. Ist ein bisschen wie mit Freundinnen und Freunden, die du lange nicht siehst, dann triffst du dich und hast das Gefühl, dass die nie weg waren. Ganz subtil hat alle Farben in Baby Goodbye diesen Song eingebaut, den wir jetzt hören. Das Original ist nämlich aus den 70ern von den Four Seasons. Und ihr wisst, was ich meine, wenn die zu singen beginnen. Das ist euer Ö3 Musikfeiertag mit den größten Coverversionen. Schön, dass ihr mit dabei seid.

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11: Hier ist E3 am Pfingstmontag und wir machen gleich da weiter, wo die Susi aufgehört hat. Wir spielen die größten Cover-Hits aller Zeiten. Wir freuen uns gleich auf Georg Danzer und Felix Jehn. Und jetzt zu Sandra Aigner. Es ist 14 Uhr.
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11: Angesichts der jüngsten EU-Wirtschaftsprognose fordert die FPÖ die Regierung heute auf, ihre Pläne für das Doppelbudget für 2027 und 2028 sofort zu überarbeiten. Alles andere wäre unredlich und fahrlässig. Zuletzt hatten schon Wirtschaftsforschungsinstitute und der Rechnungshof gewarnt, dass das geplante Einsparungsvolumen von 2,5 Milliarden Euro nicht reichen werde. Bei einer Schlägerei bei einem Fest in Schworch im Bezirk Kufstein sind mehrere Menschen verletzt worden, unter anderem durch einen Biss in die Wade und durch Pfefferspray. Die Ermittlungen waren schwierig wegen der teils starken Alkoholisierung der Beteiligten. Vor dem Hintergrund des Iran-Kriegs und bei Temperaturen von über 40 Grad hat in Saudi-Arabien die muslimische Pilgerfahrt Hadsch begonnen. Mehr als 1,5 Millionen Gläubige sind nach Mekka

0: gereist, um heute als erstes Ritual 7-mal die Kaaba, ein würfelförmiges Gebäude im Innenhof der großen Moschee, zu umrunden. Und zum zweiten Mal innerhalb einer Woche ist es vor der Küste Australiens zu einem tödlichen Haiangriff gekommen, mit Reporterin Nina Wally.
1: Ein 39-jähriger Speerfischer war in einem Korallenriff in Queensland an der australischen Nordküste tauchen, als er von einem Hai attackiert wurde. Einer seiner Begleiter hat den Mann zwar noch an Land bringen können, der 39-jährige lag aber noch auf der Bootsrampe seinen schweren Kopfverletzungen. Laut Zeugen war in der Nähe des Riffs zuvor eine große Zahl aggressiver Bullenhaie gesichtet worden. Erst vor einer Woche war im Westen Australiens ein 38-jähriger Mann von einem laut Behörden weißen Hai angegriffen und ebenfalls tödlich verletzt worden.
0: Und jetzt zu Carmen Schüssling.
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3: Die Sonne scheint, es hat schon mehr als 30 Grad in Imst, in Bad Radkersburg, in Güssing, in Hermagor und nicht nur bei uns in Österreich sind das für Mai ungewöhnlich hohe Temperaturen. Auch in Westeuropa bringt uns Hoch Alexander heute Hitze. In England wird heute die höchste Mai-Temperatur seit Beginn der Aufzeichnungen erwartet, nämlich 33 oder sogar 34 Grad im Großraum London. Und gute Nachrichten gibt es für die Freizeitsportler unter uns. Die Gewittergefahr ist heute und morgen nämlich ziemlich gering. Am Mittwoch gibt es dann mehr Schauer und Gewitter.
0: Auf die Straßen jetzt und da läuft es auch wieder. Hier ist der schnellste Verkehrsservice Österreichs auf Ö3 mit Klaus Gesselbauer.
4: In Kärnten auf der Südautobahn Richtung Wien ist bei Bad St. Leon hat die Sperre des Groß-Lidl-Tunnels aufgehoben. Der defekte LKW ist vor kurzem aus dem Tunnel gefahren. Der Stau löst sich jetzt nach und nach auf.
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0: Jetzt mit Felix Jehn, Ain't Nobody, das Original singt Chaka Khan und das Cover Jasmine Thompson. Sheda Karasi hier. Schönes Wochenende.

0: Heute um 20.40 Uhr. Kein Neuburger Sonnenuntergang. Georg Danzer auf Ö3. Er covert die Kings. Waterloo Sunset. Wieso? Weil Georg Danzer den Sänger Ray Davies von den Kings sehr bewundert hat und dieses Bilder im Kopf erzeugen, Geschichten erzählen in Songs. Genau das wollte er auch. Und genau das hat er auch gemacht.
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Von Bobby Herb. Er hat den Song für sich geschrieben, weil er einige Schicksalsschläge hinter sich hatte und er wollte einen Song, der ihn aufbaut. Und Boney M. haben daraus einen der größten Disco-Klassiker der 70er gemacht. Das ist Sunny auf Ö3.

Also Rocketman war dabei, Kiss the Bride, Where is the Shurah und Sacrifice, sein allererster Nummer 1-Hit. Und den hören wir uns jetzt an. Einen schönen Musikfeiertag. Mit Reist hier.

0: Search the Sky.
1: Und den Namen können wir noch immer mitsingen. Das war der Sommer 1999. Lou Bega, Mambo Number 5. Und passt so gut zu dem Traumtagel heute.
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1: Das Original ist vom kubanischen Musiker Perez Prado aus den 1950er Jahren.
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2: Reist hier mit dem schnellsten Verkehrsservice Österreichs um ganz genau 14:30. Bitte aufpassen in Niederösterreich. Klaus.
6: Auf der A2 der Südautobahn Richtung Graz, da liegt zwischen Leobersdorf und Wöllersdorf ein Kotflügel am rechten Fahrstreifen. Der Asfinag-Streckendienst ist auf der Zufahrt. Und Kärnten und Steiermark, A2 Südautobahn Richtung Wien. Beim Parksattel wird der Verkehr vor dem Herzogbergtunnel blockweise abgefertigt. Es dauert 20 Minuten länger.
2: Gute Fahrt.
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2: Das Original ist von CCR und das Cover jetzt von Ike und Tina Turner. Das ist Proud Mary auf Ö3.

0: Ja, sie war die Erste, die den Song gesungen hat und der Elvis hat ihn dann berühmt gemacht. Und darum geht's heute. Wir spielen den ganzen Tag lang hier auf Ö3 die größten Cover-Songs aller Zeiten. Und da ist jetzt einer dabei, der direkt eine geht ins Herz, mitten rein. Die größte Ballade der 90er. In 15 Ländern auf Platz 1. Jeder kannte oder kennt das Musikvideo aus dieser Zeit. Sinead O'Connor im schwarzen Rollkragenpulli, abrasierte Haare. Und sie singt diesen Prince-Song, als wäre es ihrer. Wieso sie ihn gecovert hat?
1: Just because I really like the song. Because I think it's brilliant.
0: Weil der Song brillant ist.
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Er war weg und jetzt ist er wieder da. Wie Houdini halt. Eminem auf Ö3 und die Jüngeren in der Ö3-Gemeinde wissen es vielleicht nicht, auch das war ein Cover. Und so klingt das Original. Das ist die Steve Miller Band. Abracadabra am Ö3 Musikfeiertag.

0: Das ist das berühmte Cover von Smokey, Needles and Pins. Das Original ist von Jackie the Shannon aus dem Jahr 1963 und heißt auch Needles and Pins. Wir hören gleich das Cover von Forever Young.
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0: Hier sind drei mit Songs, die immer wieder neu erfunden worden sind. Wir spielen die größten Coversongs aller Zeiten. Guns N' Roses gleich in der Playlist. Und jetzt Sandra Aigner. Es ist 15 Uhr.
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15: Nach einem Jahr im Amt hat Papst Leo heute seine erste Enzyklika veröffentlicht, und zwar zum Thema KI. In der Abhandlung warnt er vor den Gefahren, die künstliche Intelligenz für das Zusammenleben der Menschen darstellt. Ö3-Korrespondent Bernd Koschuh.
16: Der Papst schreibt in dieser Enzyklika, Technologie ist an sich keine dem Menschen feindlich gesinnte Kraft, aber sie ist nicht neutral. Sie nimmt das Gesicht derer an, die sie konzipieren, die sie finanzieren, die sie regeln. Und es drohe nun ein Verlust der Wahrheit, es drohe Meinungsmanipulation und auch, dass die Ungleichheit zwischen Reich und Arm, zwischen Mächtigen und Schwachen wächst und natürlich droht, dass die künstliche Intelligenz aber Tausende an Arbeitsplätzen, an qualifizierten Arbeitsplätzen ersetzt.
15: In Griechenland sind in einem Skandal um Betrug mit EU-Agrarsubventionen jetzt auf Kreta 20 Verdächtige festgenommen worden. Darunter sind Staatsbedienstete und 2 Buchhalter. Sie sollen Landwirten geholfen haben, sich auf Basis falscher Flächenangaben EU-Fördermittel zu erschleichen. Und zwar seit 2019 mehr als 3 Millionen Euro. In einem Abbruchgebäude im Salzburger Stadtteil Parsch sind 2 Tote gefunden worden. Die Identität der beiden haben die Ermittler noch nicht geklärt. Immer wieder übernachten hier wohnungslose Menschen. Und Österreichs Wirtschaft verbraucht seit der Jahrtausendwende deutlich weniger Ressourcen. Oder wie es die Statistik Austria heute formuliert, pro Tonne eingesetztem Material hat sich die Wertschöpfung seit dem Jahr 2000 um rund 47% erhöht. Und jetzt zu Carmen Schüssling.
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0: Mit 31 Grad an der Uni in Innsbruck ist es heute hier schon der 3. heiße Tag in Folge. Und einer kommt morgen noch fix dazu. In St. André im Lavantal können es bis zum Ende des Monats sogar insgesamt 6 Tage mit 30 Grad werden. So viele wurden hier noch nie gezählt im Mai. Und dieses heiße, sonnige Sommerwetter kriegt im Laufe der Woche nur vorübergehend mal einen Dämpfer, nämlich am Donnerstag etwas weniger warme Luft von Norden her. Und schon am Mittwoch werden die Gewitter etwas häufiger.
10: Und jetzt ist Klaus in der Haus. Hier ist der schnellste Verkehrsservice Österreichs auf Ö3.
11: Kärnten und Steiermark A2 Südautobahn Richtung Wien. Nach dem Parksattel wird der Verkehr vom Herzogbergtunnel weiter blockweise abgefertigt. Es gibt Stau und eine Viertelstunde Zeitverlust.
10: Weiter geht's.
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Na hallo? Das ist doch der Guns N' Roses Song überhaupt, Knockin' on Heaven's Door, aber in Wirklichkeit ist er von Bob Dylan. Und der hat Knockin' on Heaven's Door eigentlich für eine Filmszene geschrieben. Und zwar für den Western Pat Garrett und Billy the Kid aus den 70ern. Und die Filmszene ist eigentlich sehr dramatisch. Es ist nämlich die Sterbeszene am Flussufer. Es ist jetzt der volle Spoiler, tut mir leid an alle, die den Film jetzt anschauen wollten. Und genau dieses Gefühl, dieses Tragische am Ende, hört man sehr gut im Original raus. Und das hören wir uns jetzt an. Das ist Bob Dylan am Ö3 Musikfeiertag.

Softcell haben es in den 80ern berühmt gemacht und Gloria Jones war die Erste, die es gesungen hat. Ja, der Tag hat heute so einige musikalische Überraschungen parat. Ö3 ist hier am Ö3 Musikfeiertag. Wir spielen die größten Coverhits aller Zeiten. So, und der nächste Song ist auch eine Coverversion. Ich habe mir immer gedacht, was? Das ist doch eh von Lenny Kravitz. American Woman, stay away from me. American Woman, Mama, let me be. Nope, es ist von The Guess Who. Und wir freuen uns volle, dass Lenny es am 20. Juni auf der Burg Clamfix spielen wird. Es ist fix dabei und auch sein Netzhemd. Das ist American Woman am Ö3 Musikfeiertag.

0: Raum für drei Coverhits. Gleich geht's weiter.
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16: Kärnten, A2 Südautobahn Richtung Wien beim Packsattel. Der Verkehr wird vor dem Kalcherkogeltunnel blockweise abgefertigt. Stau und 15 Minuten Zeitverlust.
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0: Eigentlich war der Song ja eine traurige Ballade 1967 von Neil Diamond geschrieben, weil er sehr viel Liebeskummer hatte.
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0: Wir hören jetzt die Reggae-Version.

0: Das wird eine B-Seite. Und dann wird's der größte Hit von Nazareth. Ist ein Coversong, das Original ist nämlich von den Everly Brothers und klingt so.
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0: A la Murhacha. Hier sind drei mit den größten Coversongs, gleich covert David Bowie, Iggy Pop und Fastboy jetzt Raff.

Das Original ist von 50 Cent und Justin Timberlake. Ö3 Musikfeiertag, heute mit den größten Coversongs aller Zeiten. Und beim nächsten Lied brauche ich gar nicht dazu sagen, von wem das Original ist.

0: Ja, auch das ist ein Cover, nämlich von Snow Patrol.
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0: Na, heute ganz viele Aha-Erlebnisse am Ö3 Musikfeiertag. Wir spielen nämlich die größten Coversongs aller Zeiten.
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0: Hier ist Ö3 mit der rockigen Version von Baby One More Time. Nirvana haben auch einen Song gecovert. Und wie klingt das Original von Valerie von Amy Winehouse? Hört ihr auch in dieser Stunde. Und jetzt Sandra Aigner, es ist 16.01 Uhr.
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16: Das russische Außenministerium ruft vor kurzem Ausländer auf, die ukrainische Hauptstadt Kiew zu verlassen. Es kündigt Angriffe auf dortige Verteidigungsinfrastruktur an. Erst in der Nacht auf Sonntag hat Russland Kiew massiv attackiert und dabei auch die gefürchtete Mittelstreckenrakete vom Typ Oreschnik eingesetzt. Das sorgt bei den Verbündeten der Ukraine weiter für Empörung. Gleich am ersten Tag seines Einsatzes mit Passagieren ist ein selbstfahrender Bus im schwedischen Göteborg mit einer Straßenbahn zusammengekracht. Es ist niemand verletzt worden. Der Bus ist zur Inspektion gebracht worden. Einen betrunkenen Autofahrer mit 3 Kindern an Bord haben Polizisten in Kremsmünster im Bezirk Kirchdorf gestoppt. Der 54-Jährige war ihnen durch seine Fahrweise aufgefallen. Ein Alkotest hat 1,12 Promille ergeben. Der Mann ist seinen Führerschein vorläufig los. Und bei den Tennis French Open haben es die Österreicherinnen Julia Grape und soeben auch Anastasia Potapova in die zweite Runde geschafft, der 3-Reporter Christoph Ott.
17: Die als Nummer 28 gesetzte Potapova gewinnt ihre Auftaktpartie gegen die Australierin Maya Chant im Eiltempo mit 6:1 und 6:2. Bereits zuvor feiert auch Julia Grape in Paris in etwas mehr als einer Stunde einen Glanz 6:2 Auftaktsieg gegen die slowakische Qualifikantin Rebecca Schramkova. Damit steht Grape bereits zum dritten Mal in ihrer Karriere in der zweiten Runde bei einem Grand-Slam-Turnier. Juri Rodionov muss sich hingegen in der ersten Runde dem als Nummer 22 gesetzten Franzosen Arthur Rinderknecht nach einem hart umkämpften ersten Satz am Ende mit 6:7, 2:6 und 3:6 geschlagen geben.
16: Und jetzt zu Carmen Schüssling.
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1: Ja, wir sind mittendrin in einem langen, sonnigen und heißen Pfingstwochenende. Das hat uns in Innsbruck schon am Samstag den ersten 30er des Jahres gebracht. In Bregenz, am Flughafen Salzburg, in Klagenfurt und in der Wiener Innenstadt dann gestern. Und heute haben es auch St. Pölten, Linz und Graz geschafft. Fehlt also nur noch Eisenstadt, das ist auch so bringt. Und ein bisschen steigen die Temperaturen noch in dieser Stunde. Könnte sich vielleicht also noch knapp ausgehen. Bis zum Sonnenuntergang dauert es sogar noch mehr als 4 Stunden und die Quellwolken, die bleiben heute auch klein.
0: Na bitte. Mit der 3 geht's nach Hause vom langen Wochenende. Hier ist der schnellste Verkehrsservice Österreichs auf Ö3. Deshalb gibt's Stau in Kärnten. Klaus Kesselbauer.
18: Auf der Südautobahn Richtung Wien wird der Verkehr am Parksattel vorm Kalcherkogeltunnel blockweise abgefertigt. Aktuell 15 Minuten Zeitverlust. Eine Viertelstunde verliert ihr auch in der Steiermark auf der B320 der Innstallstraße Richtung Liezen auf der Umfahrung Steinach. Und vor Adelberg L204 Lustenauer Straße vom Engelkreisverkehr bis zur Grenze Lustenau 20 Minuten mehr Fahrzeit.
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0: Baby One More Time, aber in der Version von Tenacious D. Jetzt auf Ö3.

0: Sommerlich leicht und perfekt für den Pfingstmontag hier für drei. Fast Car, neu gemacht vom DJ und Produzenten Jonas Blue. Und die Geschichte hinter diesem Cover ist eigentlich ganz süß.
1: I originally did it in the start because it was my mum's favorite song when I was
0: also der Song begleitet ihn seit seiner Kindheit, weil ihn seine Mutter immer im Auto gehört hat. Und genau deshalb ist er ihm bis heute als etwas ganz Besonderes geblieben. Ja, es ist wirklich ein wunderschöner Song. Und genau deshalb spielen wir jetzt auch das Original. Macht auch gleich eine ganz andere Stimmung, oder? Fast Car, das ist Tracy Chapman.
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Bella Ciao. Heim geht's vom Pfingstwochenende und wir sind dabei mit den größten Coversongs und machen einen Ausflug in die 1940er Jahre. Judy Garland singt im Zauberer von Oz

0: Somewhere Over the Rainbow ist ja so der Traum nach einer besseren Welt. In den 90ern covert es Marusha. Die Älteren unter uns werden sich vielleicht noch erinnern. Das ist die DJ mit den grünen Augenbrauen. Wir tauschen Techno aus Berlin gegen Ukulele aus Hawaii. Ist ja viel gemütlicher.
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6: 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Klaus, wir sind in der Steiermark, da ist ein Unfall passiert.
7: Auf der neuen der Pyrnautobahn Richtung Linz zwischen Übelbach und dem Kleinalmtunnel gibt es gerade Behinderungen auf der Überholspur. Bitte B320 Enztalstraße Richtung Lietzen auf der Umfahrung Steinach braucht ihr aktuell eine Viertelstunde länger. Und 20 Minuten länger dauert es in Niederösterreich auf der S6 der Semmering-Schnellstraße Richtung Wien zwischen Glocknitz und Neunkirchen.
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6: Was? Das ist ein Cover. Heute gab es schon einige Überraschungen. Und hier schon die nächste.

0: Formel, Eiskaffee und Ö3. Heute spielen wir die größten Coversongs aller Zeiten. Ja, Kid Rock hat den nämlich gecovert, weil...
1: The greatest song in the world ever written, Sweet Home Alabama.
0: Einfach, weil er gut ist. Und hier ist das Original von Lynyrd Skynyrd.

Respekt, eigentlich von Otis Redding. Worum geht's in seinem Song? Ein Mann fordert nach der Arbeit Respekt von seiner Partnerin. Aretha Franklin hat's umgedreht. Frauen fordern Respekt in der Beziehung, im Beruf und in der Gesellschaft. Und der Song ist dann zu einer feministischen Hymne geworden. Otis Redding selbst hat später dann so sinngemäß gesagt, der Song gehört jetzt ihr. Heute auf Ö3 die größten Coverhits und da ist jetzt einer von Nirvana dabei. Ja, sie haben nämlich David Bowie gecovert und zwar bei dieser legendären MTV Unplugged Session. Das ist das Original.

David Bowie hat's umgehauen, als er die Nirvana-Version gehört hat. Und in einem Interview hat er mal erzählt, dass junge Fans zu ihm gekommen sind und gesagt haben, voll cool, du coverst Nirvana. Ja, also so werden Songs einer neuen Generation einfach näher gebracht. The Man Who Sold the World, Nirvana. Auf Ö3.

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18: 4:03 mit dem Sonderzug nach Pankow. Madonna covert ABBA und Manfred Mann Bruce Springsteen. Wir spielen heute die größten Coverhits am Ö3 Musikfeiertag. Und jetzt ist Sandra Aigner dran. Es ist 17:01.
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20: In den Verhandlungen zwischen den USA und dem Iran deutet einiges zumindest auf Entspannung hin. So schnell wie es der US-Außenminister gestern angedeutet hat, wird es aber wohl nicht gehen. Sowohl US-Präsident Donald Trump als auch der Iran dämpfen heute die Erwartungen, berichtet Ö3-Reporterin Katharina Wagner.
21: Der Sprecher des iranischen Außenamts Ismail Baghaei, er lässt heute Positives, aber längst keinen Durchbruch durchklingen. Man sei bei einem Großteil der zur Diskussion stehenden Punkte zu einer Übereinkunft gekommen, doch es könne niemand behaupten, dass die Unterzeichnung eines Abkommens mit den USA unmittelbar bevorstehe. Und für die Durchfahrt durch die Seestraße von Hormuz wolle der Iran Gebühren kassieren. Das Medienportal Axios berichtete zuletzt, dass ein Rahmenplan eine Verlängerung der Waffenruhe für die kommenden 60 Tage vorsehe, in denen die Straße von Hormuz geöffnet werden soll. Um andere Themen wie Irans Atomprogramm solle es danach gehen. US-Präsident Trump gab sich heute weit weniger positiv als noch gestern. Es solle kein übereiltes, sondern ein bedeutungsvolles Abkommen geben oder eben keines, so Trump.
20: Beim Thema Asyl gibt es in Österreich in den ersten 4 Monaten heuer weiter rückläufige Zahlen. Etwa 3.400 Anträge sind von Jänner bis April eingebracht worden. Das ist um fast die Hälfte weniger als vor einem Jahr. Für drei Felix Novak.
22: Neu eingereiste Personen haben lediglich 1.400 Asylanträge gestellt. Die restlichen 2.000 Ansuchen entfallen auf hier geborene Kinder. Die größte Gruppe unter den Antragstellern machen Syrer aus. Gerade bei ihnen kommen allerdings

0: kaum noch Menschen neu nach Österreich. Hier, also bei originären Anträgen, liegen Afghanen an erster Stelle. Innenminister Karner, ÖVP, sieht sich durch die Zahlen bestätigt, die Entwicklung sei richtig. Einen Schlagabtausch zum Thema Asyl liefern sich ÖVP und FPÖ seit gestern. Die Freiheitlichen haben eine hohe Zahl von Gewaltverbrechen beklagt, die Männer mit Asylstatus an Frauen und Mädchen begehen würden. Die ÖVP hat diese Darstellung zurückgewiesen. Die Statistik umfasse auch etwa Touristen, worauf die FPÖ wiederum eine Pauschalverurteilung von Touristen beklagt und einen Knieschuss für den heimischen Tourismus.
1: Bei einem Kutschenunfall in Piesendorf im Pinzgau sind eine Frau und ein Mann verletzt worden. Das Pferd hat bei der Fahrt am Reitplatz ohne ersichtlichen Grund gescheut und ist durchgegangen. Die Kutsche ist dann gegen eine Begrenzung gekracht, wodurch die 20-jährige Kutscherin und ihr 28-jähriger Mitfahrer auf den Boden geschleudert worden sind. Und in diesen Augenblicken startet in der Fußball-Bundesliga das Rückspiel im Europacup-Playoff. Zwischen Rapid und Ried geht es um den letzten internationalen Startplatz, der Dreireporter Adi Niederkorn.
2: Ja, Rapid unter Druck, man will die Saison noch halbwegs retten. Eine Niederlage oder ein Tor mit oder ein Sieg mit nur einem Tor Unterschied wäre für Rapid zu wenig. Zwei Treffer nach der 1:2 Niederlage in Ried sind Pflicht, aber sonst gibt es Verlängerung oder Elfmeterschießen bei einem 1:0 Sieg der Hütteldorfer. Die sportliche Bankrotterklärung soll heute verhindert werden. Rapid hat einmal das Kommando übernommen. 3,5 Minuten gespielt, noch keine Tore, 0:0.
1: Und jetzt zu Thomas Wasserl.
3: Das Ö3-Wetter. Ein Nachmittag wie im Sommer geht zu Ende und ein Abend wie im Sommer beginnt. 32 Grad jetzt zum Beispiel in Lienz, 31 jetzt in Graz und in Feldkirch und 30 Grad in Tulln. Und morgen geht's sommerlich weiter. Auch der Dienstag bringt viel Sonnenschein und am Nachmittag hat es zwischen 26 und 33 Grad. Vielleicht geht sich morgen sogar ein 34 aus, speziell in Kärnten. Gewitter gibt es morgen höchstens ganz vereinzelt am Abend im Bergland. Am Mittwoch werden Schauer und Gewitter vorübergehend mehr, speziell im Bergland, aber es bleibt sehr warm und die restliche Woche, die sieht ohnehin wieder sehr sommerlich aus.
1: Auf die Straßen jetzt und kommt gut nach Hause. Hier ist der 3 mit dem schnellsten Verkehrsservice Österreichs und Klaus Gesselbauer.
4: In der Steiermark dauert es eine Viertelstunde länger auf der Enztalstraße Richtung Liezen auf der Umfahrung Steinach. In Niederösterreich 15 Minuten Zeitverlust auf der S6 Richtung Wien zwischen Glocknitz und Neunkirchen. Und Stau im Reiseverkehr gibt es auch in Tirol auf der B179 der Fernpassstraße Richtung Deutschland. Von Reute Nord bis zum Grenztunnel Füssen, da dauert es ebenfalls eine Viertelstunde länger.
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1: Heute schon den ganzen Tag lang hier auf Ö3 und es geht noch 2 Stunden weiter. Es gibt einige Überraschungsmomente. Ich meine, habt ihr gewusst, dass For You von Manfred Mann eigentlich ein Cover ist? Das ist das Original. Und ist von Bruce Springsteen. Aber wir spielen jetzt das Cover.
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Whitney Houston covert Chaka Khan und es macht sie so großartig. I'm Every Woman. Am Ö3 Musikfeiertag, heute Pfingstmontag. Und weil ja jeder Feiertag ein Ö3 Musikfeiertag ist, gibt es heute die größten Coversongs aller Zeiten. Sandra Steininger schreibt, liebes Ö3-Team, danke für die tolle Playlist. Ich wusste von so vielen Songs gar nicht, dass sie ein Cover sind. Kann gar nicht abdrehen, weil ich unbedingt wissen mag, was als nächstes kommt. Sage ich euch, nämlich das Cover von diesem Glenn Miller Lied. Pardon me, boy, is that the Chattanooga Choo-Choo? Yes, yes, track 29. Boy, you can give me a shine. Und von diesem Song. Strawberries, cherries and an angel's kissing spring. Im Original von Nancy Sinatra und Lee Hazelwood. Das Cover jetzt von Ville Valo und Natalia Avalon. Das ist Summer Wine.

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1: Happy Birthday, Udo Lindenberg. 80 ist er heute geworden und zu seinem Geburtstag hat er ein besonderes Geschenk bekommen, nämlich von Freunden und Wegbegleitern ein Tribute-Album. We Love Udo heißt und da covern zum Beispiel Thomas D. berühmte Udo Lindenberg-Song.

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1: Eigentlich auch ein Cover von Glenn Miller.
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1: Jetzt gibt's eine Band, die durch ein Cover berühmt geworden ist. Es ist the most rock'n'roll band of the era. Haben sie gesagt in den 90ern. The Black Crowes covern Otis Redding, Hard to Handle, jetzt auf Ö3.

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10: Der Dreist hier mit dem schnellsten Verkehrsservice Österreichs. Es geht nach Hause vom langen Pfingstwochenende. Das spüren wir in Niederösterreich, Klaus.
11: Auf der 6. Semmering-Schnellstraße Richtung Wien gibt es im Baustellenbereich zwischen Glocknitz und Neukirchen 10 Verkehr mit etwa einer Viertelstunde Zeitverlust.
10: So, und jetzt zur Fußball-Bundesliga. Hallo Adi Niederkorn, wir sind im Europacup-Playoff und es gibt schon das erste Tor.
12: Ja, servus jeder. 1:0 für Rapid, damit Gleichstand. 2:2 nach der 1:2 Niederlage in Ried. In der 26. Minute haben sich die Grün-Weißen belohnt mit einem Kopfballtor von Jakob Schöller, der Verteidiger. Herrlich wuchtig ins Eck nach Eckball von Boller. Damit die Hütteldorfer klar besser bisher als Ried. Sie führen 1:0.
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0: Es ist der 13. Februar 1996. Take That geben bei einer Pressekonferenz ihre Trennung bekannt.
1: Mark bleibt Mark und Gary bleibt Gary.
2: Unfortunately, the rumors are true. How deep is your love is going to be our last single together, and the greatest hit is going to be our last album.
3: Ich werde nie wieder sehen.
2: And from today, is no more.
4: Ich bin total beschissen. Ich bring mich hungrig ab und ich dreh durch.
0: Rad auf Draht hatte Hochbetrieb, also es war echt nicht so ohne. Fans haben Blumen, Briefe und Kerzen vor Radiosender und Plattenläden abgelegt. Also wirklich, viele hatten ihren allerersten Liebeskummer. Sowas gab es nicht mal bei den Beatles. Take That, covern die Bee Gees.

0: Was für ein Riesenhit in 41 Ländern auf Platz 1, Hang Up von Madonna. Und dafür hat sie aber höchstpersönlich um Erlaubnis gefragt. Das ist das Original. Gimme, gimme, gimme.
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12: Hier ist Ö3 und eine Stunde geht's noch am Ö3 Musikfeiertag. Heute mit den besten Coversongs aller Zeiten. Wir freuen uns auf Ellie Goulding, Kiss oder auch Faith No More. Und jetzt Martina Großfurtner. Es ist 18 Uhr.
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12: Auf der indonesischen Insel Flores sind zwei Österreicher ums Leben gekommen. Sie sind während einer geführten Tour von einer Hängebrücke gestürzt. Ö3-Reporterin Katharina Wagner.
14: Während ihrer Indonesienreise waren die beiden gerade unterwegs zu einem beliebten Wasserfall auf der Insel Flores, als sie eine Hängebrücke überqueren und plötzlich in die Tiefe stürzen. Ein Touristenführer, der mit der 47-jährigen Frau und dem 55-jährigen Mann unterwegs war, schildert, die beiden seien nebeneinander gegangen und hätten in die Kamera gelächelt, als Teile der Brücke plötzlich nachgegeben hätten. Er habe ein sehr lautes Geräusch von brechendem Holz gehört. Innerhalb weniger Sekunden hätten die Trittflächen nachgegeben. Den Sturz von rund 20 Metern überlebten weder der Mann noch die Frau. Bilder, die heute veröffentlicht wurden, zeigen, wie Retter das Paar aus der Nähe Wiens heute nur noch tot bergen konnten.
12: In Kalifornien droht ein Chemieunglück. Deshalb sind Ende vergangener Woche rund 50.000 Menschen aus der Umgebung eines undichten, riesigen Chemietanks in Sicherheit gebracht worden. Jetzt gibt ein Riss im Tank den Menschen Hoffnung. Den hat die Feuerwehr entdeckt. Ö3-Korrespondent Christoph Kohl.
15: In der Nacht konnten Experten der Feuerwehr von Orange County den undichten Chemikalientank erstmals genauer inspizieren und haben da einen möglichen Riss entdeckt, erklärt Feuerwehrkommandant TJ McGovern.
16: There could be a crack on the top.
15: Das sei ein gutes Zeichen, da der Druck in dem Tank sinken könnte.
16: That's going to tell us that the pressurization that we were concerned with might not be there.
15: Eine folgenschwere Explosion könnte so eventuell vermieden werden. Der Tank enthält eine flüchtige und hochentzündliche Chemikalie, die zur Herstellung von Kunststoffen verwendet wird. Seit Donnerstag versuchen die Einsatzkräfte, eine mögliche Katastrophe zu verhindern. 50.000 Anrainer wurden evakuiert.
12: Im Kongo gibt es mittlerweile mehr als 900 Ebola-Verdachtsfälle und mehr als 200 Tote. Das hat die Weltgesundheitsorganisation bekannt gegeben. Der Ebola-Ausbruch ist besonders schwer einzudämmen, weil es weder Impfung noch Therapie für diese seltene Variante gibt. Derzeit läuft in der Fußball-Bundesliga zwischen Rapid und Ried das Rückspiel im Europacup-Playoff und Ö3-Reporter Adi Niederkam zur Pause für die Hütteldorfer.
17: Ja, 1:0, Jakob Schöller per Kopf mit dem einzigen Tor. Bisher Rapid hätte dann den Sack schon zumachen können. Dilio Dahl zweimal vergeben. Gute Chancen, aber beinahe auch der Ausgleich für Ried. Mutant war scheitert an Rapid-Goalie Hedl. Zweite Hälfte beginnt in Kürze. Im Moment Gesamtscore 2:2.
12: Und jetzt zu Thomas Wasthal.
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18: Ungewöhnlich heiß ist es für einen Mai. In Lienz, in Osttirol zum Beispiel, war es heute schon der dritte Tag mit über 30 Grad. Und das gab es in Lienz in einem Mai erst zweimal. Und die Wetterstation, die gibt es ja schon seit 1800.

0: 1980, also seit knapp 150 Jahren. Und die Hitzewelle geht weiter. Auch der Dienstag bringt uns viel Sonnenschein. Am Nachmittag hat es morgen zwischen 26 und 33 Grad. Vielleicht in Kärnten da und dort sogar 34 Grad. Am Mittwoch werden Schauer und Gewitter vorübergehend mehr, speziell im Bergland. Aber es bleibt deutlich zu warm für Ende Mai.
1: 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Walter, in Kärnten gibt es Blockabfertigung.
2: Auf der A2 Richtung Wien nach dem Packsattel wird da der Verkehr vor dem Kalcherkogeltunnel nur blockweise abgefertigt. 15 Minuten Zeitverlust. Auf der S6 ist Richtung Wien Geduld gefragt. Zuerst in der Steiermark zwischen Kapfenberg und St. Marien gibt es den Baustellenbereich 10 Rückreiseverkehr aus dem langen Wochenende. Deshalb wird der Verkehr vor dem Tanzenbergtunnel nur blockweise abgefertigt und weiter dann in Niederösterreich ebenfalls Richtung Wien vor und im Baustellenbereich zwischen Glocknitz und Neunkirchen gibt es Stau und eine Viertelstunde Zeitverlust.
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fortgehen in den 2000ern und Eric Pritz mit Call on Me war immer dabei und genau das macht ja solche Covers oder Samples oft so spannend. Das Lied kann auf einmal nach Clubnacht klingen. Das ist das Original von Steve Winwood, Valerie am Ö3 Musikfeiertag.

0: Ja, auch das ist ein Cover. Kiss, God Gave Rock'n'Roll to You, das Original von der Band Argent aus den 70ern. Ja, heute gab es so einige, was, das ist ein Cover-Momente hier am Ö3 Musikfeiertag. Jetzt ist ein Song dran, an dem Stevie Nicks von Fleetwood Mac mitverdient. Wieso? Weil Destiny's Child dieses Gitarrenriff verwendet haben. Das ist Bootylicious.
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9: 4:03 mit dem schnellsten Verkehrsservice Österreichs und Walter Dunger.
10: Wir starten in Kärnten auf der 2. Südautobahn Richtung Wien. Nach dem Packsattel wird der Verkehr vor dem Kalcherkogeltunnel blockweise abgefertigt. 30

0: Minuten hier der Zeitverlust. Niederösterreich, A4 Ostautobahn Richtung Wien, zwischen Bruck an der Leiter Ost und West, ist ein Unfall passiert und es gibt kurzen Stau. Der genaue Zeitverlust ist uns noch nicht bekannt, es ist soeben erst passiert, aber die Tendenz hier bei der Staulänge auf jeden Fall steigend. S6 Semmering-Schnellstraße Richtung Wien vor und im Baustellenbereich zwischen Glocknitz und Neunkirchen gibt es Stau und 20 Minuten Zeitverlust. Und eine Grenzwartezeit, Autobahn-Grenzübergang Nickelsdorf, 30 Minuten Wartezeit bei der Einreise nach Österreich.
1: Schlussphase im Europacup-Playoff zwischen Rapid und Ried. Adi, die Hütteldorfer sind dabei, sich den letzten Startplatz zu sichern.
2: Ja, Schäder, 2:0, das heißt gesamt 3:2 für die Hütteldorfer haben das Hinspiel wettgemacht und jetzt Ried sogar übertroffen und wieder trifft Jakob Schöller, wie schon beim 1:0, wieder per Kopf, diesmal nach Flanke von Gulliksen. Im Moment ist die grün-weiße Fußballwelt wieder in Ordnung.
1: Mitte 3 seid ihr live dabei.
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Also besser kann das Pfingstwochenende auf Ö3 ja nicht ausklingen. Gloria von Laura Branigan, das Original natürlich von Umberto Tozzi. Gloria auf Ö3. Jetzt zu den Trucks. Eine britische Band aus den 60ern, die so einige Hits hatten, wie zum Beispiel

das heißt, sie waren ja die Inspiration für Punkbands wie zum Beispiel die Ramones oder die Sex Pistols. Und noch eine Inspiration haben sie geliefert.

Wet, Wet haben es gecovert in den 90ern. Vier Hochzeiten und ein Todesfilm. Auf dem Soundtrack ist der Song drauf. 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

0: Eric Clapton, Layla, das Original ist von Derek and the Dominoes. Zwei Coversongs haben wir, aber zuerst, weil es wichtig ist, schauen wir auf die Straßen.
1: Nach Niederösterreich, da gibt es eine Sperre, die A22 ist gesperrt Richtung Wien zwischen Stockerau Ost und dem Knotenkau Neuburg. Grund sind Löscharbeiten bei einem LKW-Brand. Ausweichen ist über die B3 möglich.
0: 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So, jetzt ist der Coversong König dran. Joe Cocker, über 200 Songs hat er neu interpretiert.
2: Ich versuche eben immer, speziell wenn mir die Leute vorwerfen, dass ich noch immer Coverversionen mache, dann lasse ich das nicht als Vorwurf gelten, weil für mich ist das wie ein Gemälde und ich versuche das eben anders als das Original zu malen. Ich versuche, zumindest was den Komponisten betrifft, tiefsten Respekt zu zeigen. Aber manchmal, wenn ich Dinge umarrangiere, dann versuche ich den Song zu meinem eigenen zu machen, fast so, als hätte ich ihn selber geschrieben.
3: It turns out, I try and make it my own, almost as if I'd written it, you know.
0: Wir hören jetzt Unchain My Heart, das Original ist von Ray Charles.
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0: Und das ist von Joe Cocker.

0: Es ist Glas.
1: 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STS covern die Beatles und deshalb haben wir heute die größten Cover-Hits gespielt. 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
6: Adressier, hier läuft eure Musik in eurem Hitradio. Wir haben gleich Green Day mit dabei oder auch Ray Dalton. Vorher bringen wir euch noch auf den neuesten Stand. Das macht jetzt Martina Großfortner. Es ist 19.01 Uhr.
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8: Während es in Österreich derzeit sommerlich ist, starten bei der Gasversorgung die Vorbereitungen auf den nächsten Winter. Die derzeit schon teils hohen Preise beim Einspeichern werden sich wohl auf Gas- und Stromkunden auswirken. Ö3-Reporter Felix Nowak.
9: Nur noch zu etwa 35% waren Österreichs Gasspeicher im Frühjahr gefüllt. Zuletzt ist dieser Anteil wieder auf 44% gestiegen. Weniger als in den vergangenen Jahren um die Zeit, im internationalen Vergleich aber immer noch eher viel. Allerdings, die Preise am Gasmarkt sind zuletzt aufgrund des Iran-Kriegs um mehr als die Hälfte gestiegen. Dass Haushalte das bisher kaum gespürt haben, liege an langfristigen Lieferverträgen, sagt Energieexperte Walter Bolz. Nach dem Sommer rechnet er allerdings mit Preiserhöhungen, auch für Strom, weil dann Erneuerbare nicht mehr ausreichen und Gaskraftwerke zugeschaltet werden müssen.
10: Ich gehe mal davon aus, dass wir wahrscheinlich so zwischen 15% und 25% Preiserhöhungen bei Strom haben werden. Bei Gas kann es unter Umständen noch mehr sein.
9: Selbst bei einer dauerhaften Öffnung der Straße von Hormus werde es mindestens ein halbes Jahr dauern, bis sich der Gasmarkt stabilisiert.
8: Papst Leo XIV. Hat seine erste Enzyklika vorgestellt. Er ist der erste Papst überhaupt, der bei der Präsentation und der Diskussion dabei gewesen ist. Es geht um künstliche Intelligenz. Ö3-Reporter Bernd Kuschu.
11: Magnifica Humanitas, großartige Menschheit, lautet der Haupttitel der Enzyklika. Er bringt zum Ausdruck, dass künstliche Intelligenz dem Menschen nützen muss und nicht ihn beherrschen oder ihm schaden darf. Etwa, wenn abertausende Arbeitsplätze durch künstliche Intelligenz gefährdet werden.
12: No one can be reduced.
11: Niemand darf auf Produktivität, Leistungsfähigkeit oder seine Daten reduziert werden,
12: Data,
11: sagt Papst Leo. Und er berichtet,
12: very troubling voices have also
11: beunruhigende Stimmen hätten ihn erreicht über autonome Waffensysteme, die sich der menschlichen Kontrolle entziehen und nicht wirksam gesteuert werden können. Künstliche Intelligenz muss entwaffnet werden, so der Papst. In seinem mehr als 100-seitigen Lehrschreiben fordert er klare Kriterien und wirksame Kontrolle von KI. Er sorgt sich aber auch wegen des enormen Wasser- und Energieverbrauchs von KI-Rechnern.
8: Mit einer Auslastung von 99% gehen die Salzburger Pfingstfestspiele zu Ende. Besucher aus fast 50 Ländern sind nach Salzburg gekommen. Der Vorverkauf für die Sommerfestspiele liegt schon jetzt deutlich über dem Durchschnitt. In der Fußball-Bundesliga gewinnt Rapid das Europacup-Playoff-Rückspiel gegen Ried und sichert sich damit den letzten internationalen Startplatz. Ö3-Reporter Adi Niederkorn.
13: Der Druck war groß, aber die Hütteldorfer haben den sportlichen Super-GAU gerade noch abwenden können. Gewinnen gegen Ried ganz klar und verdient mit 3:0. Die ersten zwei Treffer erzielt Jakob Schöller, der Innenverteidiger, beide per Kopf. Und das 3:0, das setzt dann Louis Schaub, gerade erst eingewechselt nach Flanke von Gulliksen, macht ein herrliches Volley-Tor. Rapid steigt damit mit einem Gesamtscore von 4-2 in der zweiten Qualifikationsrunde der Conference League in den Europacup ein.
8: Und jetzt zu Thomas Vosthal.
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14: In vielen Regionen Europas ist es in diesen Tagen 10 bis 15 Grad wärmer als in einem durchschnittlichen Mai, vor allem im Gebiet von Österreich über die Schweiz und Frankreich bis Spanien und bis Großbritannien. Und in Großbritannien, da gibt es seit heute auch einen landesweiten neuen Mai-Rekord. Der lag bisher bei 33 Grad, heute hat es an mehreren Orten 34 Grad, unter anderem in London. Und die Hitzewelle in Europa geht weiter. Für Österreich bedeutet das, morgen Dienstag scheint wieder überall die Sonne und am Nachmittag hat es sommerliche 26 bis 33 Grad. Regenschauer oder Gewitter gibt es höchstens ganz vereinzelt morgen gegen Abend.
6: Dann gleich weiter zu Walter Thunger und zum schnellsten Verkehrsservice Österreichs. Da sind wir in Niederösterreich, da ist die Sperre aufgehoben.
15: Ja, auf der 22 Richtung Wien, die Sperre wegen der Löscharbeiten zwischen Stockerau Ost und dem Knoten Korneuburg ist aufgehoben, aber es ist nur die Überholspur frei. Der Stau löst sich daher im Rückreiseverkehr nur langsam auf. A4 Richtung Wien, hier ist die Unfallstelle zwischen Bruck an der Leiter Ost und West geräumt. Der Stau ab Neusiedl löst sich nach und nach auf. Und Kärnten A2 Südautobahn Richtung Wien. Nach dem Packsattel wird der Verkehr vor dem Kalcherkogel Tunnel blockweise abgefertigt. 30 Minuten hier der Zeitverlust.
6: Okay. Dann schalten wir jetzt nochmal zurück zu Adi Niederkorn. Servus Adi.
13: Servus Martin. Hallo.
6: Adi, du hast tausende, aber tausende Spiele kommentiert die letzten 40 Jahre. Das war heute dein letztes. Das war gerade dein letzter Sporteinstieg in den Ö3 Nachrichten.
13: Ja, ist irgendwie strange das Ganze, Martin. Ganz kann ich es noch nicht glauben, aber ich werde mich über den Sommer dran gewöhnen. Tausche jetzt Mikro gegen Sonne, Strand und Meer.
6: Sehr cool. Legende ist ein großes Wort, für dich passt sehr gut. Wir vom Ö3-Team, wir haben gesagt, wir müssen das feiern, wir müssen dich feiern. Ö3-Wecker-Kombo, bitte übernehmen.
16: Unglaublich!
17: Was für eine Karriere.

0: Adi, wir werden dich am Sender nochmal ordentlich abfeiern. Jetzt einmal herzliche Gratulation zum letzten Live-Einstieg.
1: Danke, Martin. Danke an alle. Ihr seid ein geiles Team. Macht's weiter so. Ihr werdet es mir fehlen. Steh vor dem Club.

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1: Oh mein Gott, was? Wie geil!
0: Ja, was für ein geiles Pfingstwochenende. Fürs Finale legen wir uns jetzt hier auf Ö3 so richtig ins Zeug. Wir haben eine richtig geile Playlist für euren Sonnenuntergang vorbereitet. Gleich Taylor Swift. Und das ist die neue Milo, My Lucky Day. 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

0: 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Um halb acht. Wir machen einen kurzen Abstecher in die schnellste Verkehrsredaktion Österreichs und so weiter. Dunger, da sind wir in Niederösterreich.
1: Auf der A22 Richtung Wien, zwischen Stockerau Ost und dem Knotenpunkt Korneuburg ist nur die Überholspur frei. Die Feuerwehr ist mit Aufräumarbeiten beschäftigt. 4,5 Kilometer Stau und über 30 Minuten Zeitverlust. A4 Richtung Wien, zwischen Neusiedl und Bruck Ost, 10 Minuten mehr Fahrzeit vor einer geräumten Unfallstelle. Die Driver melden auch Stau zurück auf die A6. Und Kärnten, A2 Südautobahn Richtung Wien, nach dem Packsattel wird der Verkehr vor dem Kalcherkugeltunnel blockweise abgefertigt. 30 Minuten hier der Zeitverlust.
0: Viel Geduld und gute Fahrt.
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0: James Morrison.
1: Auf Ö3. Ruhig und entspannt geht's durch den Pfingstmontag. Und ruhig und entspannt ist vielleicht nach Tutto Gas und Lignano gar nicht mal so schlecht. Aber hey, alles Gute über die Bühne gegangen dort. Das sagt auch ein Polizist, der dort im Einsatz war.
2: Man muss sagen, für das, dass 20.000 Menschen feiern auf einem Haufen, ist es wirklich eine super Party.
1: Ja, wenn selbst die Polizei sagt, dass es eine super Party war, dann war es eine super Party.

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18: E30, schönen Pfingstmontag Österreich. Und wo Ö3 läuft, da läuft die Musik nonstop durch. Wir spielen gleich wieder bis halb nonstop. Queen aber dabei oder auch Michael Schulte. Jetzt zu Martina Großfurtner. Es ist 20 Uhr.
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20: Einen mutmaßlich europaweiten Falschgeldring haben Ermittler in Italien zerschlagen. 12 Verdächtige sind ausgeforscht worden. Ö3-Reporterin Nina Walli.
21: Laut Staatsanwaltschaft soll die Gruppe von Neapel aus große Mengen gefälschter Eurobanknoten über verschlüsselte Telegram-Kanäle verkauft haben. Es geht um gefälschte 20, 50 und 100 Euro-Scheine. Mit Werbevideos im Internet sollen sie die Blüten beworben haben. Bezahlt wurde ausschließlich mit Bitcoins, heißt es. Mehr als 106.000 Euro an gefälschten Banknoten, die bereits für den Versand vorbereitet waren, sind laut Ermittler beschlagnahmt worden. Insgesamt soll eine 500.000 Euro an Blüten in Umlauf gebracht worden sein.
20: Tschechien verschärft die Regeln für ukrainische Flüchtlinge. Es geht um die Aufenthaltsregeln und die finanzielle Unterstützung. Damit reagiere man auf den Missbrauch von Hilfsgeldern und der Wahrnehmung, dass Flüchtlinge gegenüber Einheimischen im Vorteil sind, heißt es. Unterstützung soll es in Zukunft nur mehr für Menschen geben, die dauerhaft im Land sind. Ein Bergsteiger hat in der Koschuta im Bezirk Klagenfurt-Land ein Kriegsrelikt entdeckt. Experten haben die Werfergranate entschärft. Aus Sicherheitsgründen sind die Wege zum Einstieg des Klettersteigs gesperrt worden. Mit 40 Kilo Sand, Muscheln und Kieselsteinen im Gepäck ist eine französische Urlauberin auf Sardinien erwischt worden. Sie muss jetzt mit einer Strafe zwischen 500 und 3000 Euro rechnen. Den Sand, Kieseln und Muscheln von den Stränden mitzunehmen, ist auf der italienischen Insel seit 2017 verboten. Jetzt zu Thomas Wostal.
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0: Ein Abend wie im Sommer. 29 Grad jetzt immer noch in Wieselburg und in Villach, 28 in Bludenz und in Wien 27 Grad in Hartberg. Und morgen geht diese ungewöhnliche Mai-Hitzewelle weiter. Auch der Dienstag bringt uns in ganz Österreich Sonnenschein und die Temperaturen steigen auf sommerliche 26 bis 33 Grad. In Kärnten da und dort vielleicht sogar bis 34 Grad. Regenschauer oder Gewitter gibt es morgen höchstens ganz vereinzelt am Abend. Am Mittwoch werden Schauer und Gewitter vorübergehend mehr, speziell im Bergland. Aber es bleibt sehr warm und die restliche Woche, die sieht überhaupt wieder sehr sommerlich aus.
18: 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Und da sind wir in Niederösterreich, da ist immer noch die Feuerwehr im Einsatz.
1: Auf der 22 Richtung Wien zwischen Stockerau Ost und dem Knoten Korneuburg ist die Feuerwehr hier mit Aufräumarbeiten beschäftigt. Daher ist nur die Überholspur frei. 6 Kilometer Stau und über 30 Minuten Zeitverlust. A4 Richtung Wien zwischen Neusiedl und Bruck Ost, 10 Minuten mehr Fahrzeit vor einer geräumten Unfallstelle. Und Kärnten A2 Südautobahn Richtung Wien. Nach dem Packsattel wird der Verkehr vor dem Kalcherkugeltunnel weiterhin blockweise abgefertigt. 20 Minuten Zeitverlust.
18: Okay, dann gibt's hier ab sofort wieder Musik. Was geht? Da ist der Martin Ziniel. Viel Spaß mit einer halben Stunde Musik nonstop.

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4: Ö3 um 8:30. Wir haben gleich Kelly Clarkson in der Playlist, Since You've Been Gone oder auch Kamerad mit Be Mine. Vorher gibt es noch ein Update vom schnellsten Verkehrsservice Österreichs von Walter Dunger. Da sind wir in Niederösterreich.
5: Auf der A22 Richtung Wien, zwischen Stockerau Ost und dem Knotenkau Neuburg ist nur die Überholspur weiterhin frei. Die Feuerwehr ist mit Aufräumarbeiten nach einem Brand beschäftigt. Driver melden einen Zeitverlust von über einer Stunde ab dem Knoten Stockerau. A4 Ostautobahn Richtung Wien zwischen Neusiedl und Bruck Ost, 10 Minuten mehr Fahrzeit vor einer geräumten Unfallstelle. Und Kärnten A2 Südautobahn Richtung Wien. Nach dem Packsattel wird der Verkehr weiterhin vor dem Kalkerkugeltunnel blockweise abgefertigt. 15 Minuten hier der Zeitverlust.
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0: Kelly Clarkson auf Ö3.
1: Man kann dazu gut viben und es ist im Auto am Abend wohl lustig, wenn man so mit Freunden sitzt.
0: Ja, sehr cool. Wir begleiten euch sehr gerne im Auto. Vielleicht chillt sie auch noch bei euch am Pool. Seid eine Runde joggen. Lasst euer Pfingstwochenende super ausklingen. Wir kümmern uns drum, dass es gut ausklingt.
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0: Das ist eure Musik in eurem Hitradio. Jetzt George Ezra. Sag

0: unfassbar großer Song. Elton John, Circle of Life auf Ö3. Immer die richtige Musik und immer die Infos genau dann, wenn sie wichtig sind. Das ist jetzt wichtig für Niederösterreich, Walter.
1: Ja, die S1, die Wiener Außenring-Schnellstraße, ist Richtung Süßenbrunn gesperrt, zwischen Korneuburg-West, Leobendorf und Hagenbrunn nach einem Unfall im Tunnel Stetten. Ausweichen ist großräumig möglich, zum Beispiel über die Nordbrücke und die Brünnerstraße.
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13: Ö30er, bei uns gibt's ab sofort eine Stunde nur Musik aus Österreich. Wir haben die Meierin mit dabei, Reinhard Fendrich, Josch oder auch Chris Steger. Vorher geht's noch zu Martina Großfortner. Es ist 21 Uhr.
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15: Nach dem massiven russischen Angriff auf die ukrainische Hauptstadt Kiew droht Moskau mit einer neuen schweren Attacke. Das russische Außenministerium hat ausländische Diplomaten aufgerufen, Kiew so schnell wie möglich zu verlassen. Der iranische Präsident hat offenbar ein Ende der Internetsperre angeordnet, das berichten staatliche Medien. Laut der Beobachtungsorganisation NetBlock sind die meisten Iraner seit 87 Tagen vom Internet abgeschnitten. Das ehemalige Gefängnis in Steyr könnte zu einem Start-up-Zentrum werden. Bürgermeister Markus Vogel von der SPÖ.
16: Die Vision ist wirklich, einen Stadtteil zu entwickeln, diese Innenstadt wirklich wieder zum pulsierenden Herzen der Stadt zu machen. Diese Innenstädte sind immer von einem Strukturwandel betroffen. Wir haben eine Altstadt, die mehrere hundert Jahre alt ist, die sich immer wieder neu erfinden hat müssen. Und das wäre jetzt diese Chance und Gelegenheit, wirklich hier wieder einen neuen Schwung auch reinzubringen in die Innenstadt.
15: Im Herbst könnte das Projekt im Gemeinderat vorgelegt werden. Wenn es genehmigt wird, werden die Bauarbeiten mehrere Jahre dauern. Österreichs einzige mehrtägige Rundfahrt für Frauen, die Woman Tour, ist nach 4 Tagen mit dem Zieleinlauf am Hochkar zu Ende gegangen. Ö3-Reporter Christoph Ott.
17: Mit dem Tagessieg auf der eindrucksvollen Schlussetappe sichert sich die Schweizerin Lea Fuchs auch den Gesamtsieg der 6. Women Tour und sorgt damit auch für den ersten Schweizer Gesamtsieg der Tourgeschichte, bei der Teams aus ganz Europa am Start waren. Gefahren wurde über 4 Etappen vom Seewinkel mit dem Start in Ilmitz bis in die Ibstaler Alpen mit dem Ziel auf dem Hochkar. Als beste Österreicherin zeigt Lela Gschwendtner mit einem Top-10-Platz auf. Die Tirolerin beendet die Tour als Gesamtsiebte.
15: Und jetzt zu Thomas Wasdal.
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18: Ungewöhnlich warm war es heute auch auf den Bergen am Hohen Sombleck zum Beispiel. In 3100 Meter Höhe 6,0 Grad. Das klingt vielleicht nicht allzu warm, ist für Mai aber außergewöhnlich. Am Sombleck wird seit 140 Jahren gemessen und in diesen vielen Jahren war es nur an 27 Tagen in einem Mai wärmer als heute. Zur Zukunft und zum morgigen Dienstag, da scheint wieder in ganz Österreich die Sonne und es wird wieder heiß mit 26 bis 33 oder vielleicht sogar 34 Grad. Gewitter entstehen morgen ganz vereinzelt nur gegen Abend.
13: Ö30, der schnellste Verkehrsservice Österreichs mit Walter Dunger. Und das sind wir nach wie vor in Niederösterreich.
19: Auf der S1 Richtung Süßenbrunn weiterhin Sperre zwischen Korneuburg West und Hagenbrunn nach einem Unfall im Tunnel Stetten. Ausweichen ist über die Nordbrücke und die Brünnerstraße möglich. A22 Richtung Wien, die Unfallstelle zwischen Stockerau Ost und dem Knoten Korneuburg ist geräumt. Der Stau hat sich mittlerweile aufgelöst. Salzburg, B311 Pinzgauer Straße, Sperre nach einem Unfall bei Lent. Der Notarzthubschrauber ist hier im Einsatz. Lokale Ausweichmöglichkeit besteht keine. Am besten abwarten. Kärnten, A2 Südautobahn Richtung Wien. Nach dem Packsattel wird der Verkehr vor dem Kalkerkogeltunnel weiterhin blockweise abgefertigt. 10 Minuten dauert hier länger.
13: Okay, na dann geht's vom Kärntner Kalkerkogeltunnel gleich weiter in den Salzburger Pongau zu Chris Steger.
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13: Da ist der Martin Ziniel. Schönen Abend, Österreich.

Josh hat am Wochenende Gmunden zerlegt. Hat er gespielt bei Gmunden Rocked gemeinsam mit Rian. Das muss auch geil sein. Ein Konzertspiel mit Blick auf den Traunstein. Und natürlich ist auch Fixstarter im Ö3 Heimatsound. Das ist eine Stunde lang die beste Musik aus Österreich. Und da gehört Fudo Jürgens sowas von dabei. Knas jetzt auf Ö3.

0: Ö3 um 9:30. Hier ist der schnellste Verkehrsservice Österreichs. Das Pfingstwochenende ist traditionell das verkehrsreichste Wochenende im Jahr. Wir haben das sehr gut überstanden. Also mittlerweile hat sich sehr beruhigt, Walter Dunger, auch in Niederösterreich.
1: Es wird wieder. Genau, auf der S1 ist Richtung Süßenbrunn zwischen Korneuberg-West und Hagenbrunn die Sperre des Tunnels Stetten aufgehoben. Die Unfallstelle ist geräumt, der Stau hat sich aufgelöst. Sperre aufgehoben heißt es auch in Salzburg auf der B311 der Pinzgauer Straße. Gemeint ist hier die Sperre nach einem Unfall bei Lent. Die ist aufgehoben, der Rettungshubschrauber hat wieder abgehoben. Der Stau hat sich auch hier aufgelöst.
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0: Tanzer im Ö3 Heimatsound. Wisch mal ab mit Caro Fuchs.
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0: Die derzeit beste Songwriterin in Österreich hat den Amadeus dafür gewonnen in der Kategorie für Auf im Kopf. Und jetzt hat sie einen neuen Song am Start. Sie hat den bei uns vorbeigebracht, war auch im Interview mit Martin Edelmann. Das Problem ist, man hat fast gar nichts beim Interview verstehen können, weil die währenddessen Kuchen gegessen haben. Zitronenkuchen.
2: Jetzt hast du einen Amadeus gewonnen. Es geht auf Tour. Was hast du als nächstes vor?
3: Ich glaube, dass ich nachher noch ein Stück Kuchen esse. Ich möchte halt nur einen Amadeus gewinnen.
2: Echt? Hast du noch Platz daheim?
3: Ja, locker. Weil der eine, der tut mir so allein, tut mir leid.
2: Es ist wie mit Katzen.
3: Ja.
2: Oder Wellensittichen. Man darf die nicht allein halten.
3: Nein, und das ist bei den Amadeen auch so, bei den Amadeusse.
0: Ja, vielleicht kriegt sie ja einen Amadeus für den Song. Richtig stark geworden. Red's mal in der Sackl. Caro Fuchs ist auf Ö3.

Ich weiß nicht, wie es euch geht, aber nach dem Wochenende bin ich voll motiviert auf Sommer. Die kurzen Hosen sind plötzlich wieder da, die Sonnenbrillen. Das ganze Land hat die Griller rausgeräumt. Ab nach draußen, egal was man macht, mit Sonne macht alles noch viel mehr Spaß. Und wir haben jetzt einen Song aus der Steiermark dabei, der beschreibt dieses Gefühl richtig gut. Candlelight Ficus heißt die Band, Song heißt Geh mal aussie und macht einfach nur verdammt.

100 Kilo oder mehr hat der eine Schweinebär. Der andere kriegt anstatt der Trüffel auf seinen Müffel einen Rüffel. Die Wurst ist rund, der Zwieback dickig. Dem einen geht's gut, dem anderen dreckig. Und jetzt, weil grad Zeit ist, ein Gitarrensolo.

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0: Heute beginnt die Hadsch. Die Hadsch ist die Pilgerfahrt der Muslime und eine von den 5 Grundsäulen vom Islam. Damit ist sie eine Pflicht für alle Muslime, die als erwachsen gelten und finanziell, physisch und psychisch in der Lage dazu sind. Ich selbst war noch nicht auf Hadsch, kenne aber einige, die bereits dort waren oder dieses Jahr dort sind. Für mich ist die Hadsch deshalb wie eine Art Wunsch, der große Sehnsucht in mir auslöst. Denn wenn ich mich Gott nahe fühle, dann habe ich das Gefühl, eine Ebene über dem Geschehen dieser Welt zu stehen. Und dadurch kann ich alles positiv sehen und komme weg von dem ganzen Stress, der diese Welt manchmal auslösen kann. Und ich bin überzeugt davon, dass die Hadsch mir dieses Gefühl in einem höheren Ausmaß gibt, als ich es je gespürt habe.
1: Elina Kajace ist 25 Jahre alt, Energietechnikerin und lebt in Wien.
2: Ö3, gleich mit den Ö3 Austria Top 40, Österreichs meistgestreamte und meistgekaufte Musik der letzten Woche. Heute mit sehr, sehr vielen Neueinstiegen. Mhm. Der Eurovision Song Contest, der lässt grüßen. Jetzt Martina Großfurtner, es ist 22 Uhr.
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4: Österreichs Gasspeicher werden nach dem Winter derzeit wieder aufgefüllt und sind jetzt zu 44% voll. Die Preise auf dem Gasmarkt sind wegen des Iran-Kriegs zuletzt um mehr als die Hälfte gestiegen. Und das werden auch die Haushalte spätestens nach dem Sommer zu spüren bekommen, sagt Energieexperte Walter Bolz.
5: Ich gehe mal davon aus, dass wir wahrscheinlich so zwischen 15 und 20, 25% Preiserhöhungen bei Strom haben werden. Bei Gas kann es unter Umständen noch mehr sein.
4: Selbst bei einer dauerhaften Öffnung der Straße von Hormus werde es mindestens ein halbes Jahr dauern, bis sich der Gasmarkt stabilisiert. In einem Strandbad in Ebensee ist gestern ein Streit zwischen 2 Familien eskaliert. Bei der Massenschlägerei sind 4 Männer verletzt worden. Ö3-Reporterin Isabella Köck.
6: Es steht Aussage gegen Aussage. Beide Familien geben an, von der jeweils anderen provoziert worden zu sein. Insgesamt 15 Personen geraten daraufhin am Badeplatz in Rindbach aneinander. Die Situation eskaliert. Die Männer gehen mit Fäusten aufeinander los. Mehrere Polizeistreifen müssen anrücken, um die Rauferei zu schlichten. 4 Männer werden leicht verletzt. Sogar Kleidungsstücke werden bei der Auseinandersetzung zerrissen. Erst ein klärendes Gespräch mit der Polizei beruhigt die Lage wieder. Die Beteiligten werden angezeigt.
4: Ein Regionalzug in Portugal hat fast 90 Schafe überfahren und jetzt sollen die Schäfer mehr als 26.000 Euro Schadenersatz zahlen, wegen der Schäden am Zug und erheblichen Verspätungen. Die Hirten wehren sich. Jetzt zu Thomas Wostal.
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7: Eine Nacht fast wie im Sommer. In Klagenfurt zum Beispiel jetzt immer noch 25 Grad, in Zeltweg 24 und in Dornbirn 23 Grad. Morgen sind die Pfingstferien zu Ende, aber die Hitzewelle, die geht weiter. Auch der Dienstag bringt in ganz Österreich viel Sonnenschein und Höchsttemperaturen zwischen 26 und 33, vielleicht sogar 34 Grad. Und das ist rund 10 Grad mehr als über den normalen für Ende Mai durchschnittlichen Temperaturen. Gewitter entstehen morgen höchstens ganz vereinzelt am Abend, am ersten in der Grenzregion Steiermark-Kärnten.
2: Und gleich weiter auf die Straßen. Da läuft's und sind keine Störungen gemeldet worden. Gute Fahrt euch!
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2: Willkommen zu diesen Eurovision Song Contest Festspielen, kann man sagen. 13 Song Contest Songs sind heute mit dabei. Ziemlich viel. Mhm. Platz 40 geht aber an Drake. Den haben wir heute noch öfter in der Wertung dabei. Und Platz 39, das ist dieser luftig leichte Love-Song von Olivia Rodrigo. Ja, fühlt sich irgendwie luftig leicht an, finde ich. Drop Dead. Schönen Abend euch.

Platz 36 der meistgestreamten und meistgekauften Songs in Österreich der letzten Woche. Love Me Not von Raven Lenné. Seit Anfang März ist der Song in der Wertung, der jetzt kommt. Bei den Platzierungen, man merkt schon, da geht's eher ein bisschen nach unten. Und dabei ist der Song, finde ich, eigentlich richtig cool. Ja, der pusht uns ordentlich durch die Nachtschicht. Fever Dream von Alex Warren. Von Platz 23 letzte Woche auf Platz 34 gerutscht.

0: diese Songs aus den 2010ern, die haben irgendwie schon so ein besonderes Platzerl in unserer Playlist. So wie der hier, The One That Got Away von Katy Perry aus 2010. Seit diesem Monat wieder in den Charts dabei.
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0: Was verbindet ihr mit dem Song End of Beginning von Joe? Also alle, die Stranger Things gesehen haben, die Serie, ihr sagt wahrscheinlich, ach, traurig, nostalgisch.

nostalgisch, richtig emotional. Ich habe die Serie nie gesehen. Ich kenne diese ganzen Hintergrundstories nicht. Ich sag, dieser Song, der ist einfach so entspannt. Der ist richtig entschleunigend. So ein richtiger Feiertagssong. Chillig, Platz 31.

Der australische Song Contest Beitrag heuer, Delta Goodrem mit Eclipse. Schnellster Verkehrsservice Österreichs hier auf Ö3 und der ist auch schon wieder vorbei und sind keine Störungen gemeldet worden. Kommt gut an euer Ziel.

0: neu dabei diese Woche. Platz 25. Der dänische Eurovision Song Contest Beitrag war das. Und nachdem es für Dänemark die letzten Jahre eher schlecht gelaufen ist, kann man sagen, beim Song Contest, heuer mega gut. In den Top 10, nämlich Platz 7.
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0: Gleich mit dem griechischen Song Contest Beitrag. Platz 23, Ferto. Und davor, ihr hört ihn schon, Platz 24, Golden von Huntrix. Schönen Abend euch!

0: Platz 21, auch ein neuer Einstieg, so wie so viele heute, der deutsche Song Contest Beitrag. Und ich finde ja, ein bisschen zu Unrecht so schlecht bewertet worden, so wie wir by the way auch. Ja, Österreich ist ja auf Platz 24 gelandet, Deutschland auf Platz 23 von insgesamt 25. Ja, unseren Musikgeschmack, also in Österreich, den trifft Sarah Engels aber auf alle Fälle. Der Song, der hat was. Platz 21 diese Woche.
1: Hier ist Sarah Engels aus Deutschland und ihr hört mein Song Fire für den Eurovision Song Contest. 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Stop.

0: Platz 19 in den Ö3 Austria Top 40. Das ist Österreichs meistgestreamte und meistgekaufte Musik der letzten Woche. Gleich Platz 18 und Italo-Feeling. Davor Martina Großfurtner um 23 Uhr.
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2: Die Straße von Hormuz bestimmt den Zustand der Weltwirtschaft. Durch die Sperre steigen die Preise, auch von Düngemitteln und damit drohen Hungersnöte. Martin Frick, Direktor des Büros des UN-Welternährungsprogramms.
3: 3 Milliarden Menschen leben in Ländern, die so stark verschuldet sind, dass der Schuldendienst mehr Geld kostet als das Bildungswesen oder die Krankenfürsorge. Wenn in solchen Ländern die Importpreise noch weiter steigen, rutschen mehr Familien in Hunger ab. Und genau das befürchten wir. Wir gehen davon aus, dass, wenn die Blockade der Straße von Hormuz noch etwas länger dauert, bis zu 45 Millionen Menschen zusätzlich auf der Welt von akutem Hunger betroffen sind.
2: Sagt Martin Frick in der ZIP2. Gegen den Piloten, der den Schirm einer Paragleiterin in Pinzgau zerfetzt hat, ist jetzt Anzeige wegen fahrlässiger Körperverletzung erstattet worden. Die Paragleiterin ist bereits von der Polizei einvernommen worden. Jetzt müssen auch der Pilot und mehrere Zeugen befragt werden. Israels Ministerpräsident Benjamin Netanyahu kündigt verstärkte Angriffe auf die Hisbollah-Miliz an. Diese greife Israel mit verschiedenen Arten von Drohnen an, so Netanyahu. Eigentlich gilt zwischen Israel und dem Libanon seit Mitte April eine Waffenruhe. Die Angriffe gibt es trotzdem. Ferrari wagt einen Kurswechsel und hat sein erstes vollelektrisches Auto vorgestellt. Mit 4 Elektromotoren soll das Auto mehr als 1000 PS haben. Kostenpunkt 550.000 Euro. Die Auslieferung soll im 4. Quartal beginnen. Und jetzt zu Thomas Vostal.
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4: Die Nacht verläuft sternenklar und für Mai sehr

0: mild bei Tiefstemperaturen meist zwischen 10 und 20 Grad. Morgen am Dienstag geht es sommerlich weiter. Wieder scheint in ganz Österreich die Sonne und wieder wird es heiß. Die Temperaturen steigen morgen auf 26 bis 33, vielleicht sogar 34 Grad. In 2000 Meter hat es zum Mittag bei 15 Grad. Gewitter entstehen morgen höchstens ganz vereinzelt am Abend. Am Mittwoch werden die nachmittäglichen Schauer und Gewitter vorübergehend mehr, speziell im Bergland. Es bleibt aber warm.
1: Ein neues Verkehrsupdate hier auf Ö3 und das geht rucki zucki. Auf den Straßen, da läuft es nämlich wirklich sehr, sehr gut und sind keine Störungen gemeldet worden. Kommt gut an.
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1: Hallo, servus.
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1: Platz 5 beim Eurovision Song Contest für Italien. Bei uns Platz 18 diese Woche in den Charts. Und ganz ehrlich, der Auftritt selbst beim Schauen, da hat der mich jetzt nicht so gecatcht, muss ich sagen. Aber den Song jetzt so im Radio zu hören und dieses Italo-Feeling, ja, das hat was, das nehmen wir.

0: Moldova.
1: Der ESC-Song für Moldau war das. Platz 15. Ein ja, sehr gehypter Song Contest-Song auf Social Media. Der Text finde ich auch ganz spannend. Der enthält neben dem Rumänischen auch andere Sprachen, nämlich Spanisch, Englisch, Italienisch ist dabei, Französisch, vielleicht habt ihr es ja rausgehört. Oder gleich am Anfang. Aloha.
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1: So, jetzt kommen wir mal ein bisschen weg von den Song Contest Vibes. Platz 14, der geht an einen 2000er Song. Absoluter Kulthit, finde ich. Ja, seit 2025 wieder in der Wertung Mr. Brightside von den Killers.

Platz 3 für Rumänien beim Eurovision Song Contest. Platz 13 diese Woche hier bei den offiziellen Charts in Österreich. Next One, Lush Life von Sarah Larsson. Absoluter Lieblingshit aus 2015 eigentlich. Aber dann im März 3 Wochen auf Platz 1 gewesen. Und ich finde, dieser Song, der beschreibt das, was sich, glaube ich, die meisten von uns eigentlich vom Sommer wünschen und auch erwarten. Drum hey, auf einen Sommer für uns alle, der genauso ist. So ist, wie Sarah Larsson ihn beschreibt. Unbeschwert und mit ganz viel Leichtigkeit. Lush Life.

0: Platz 9 bei uns in den Ö3 Austria Top 40. Der schwedische Song Contest-Beitrag war das. My System. Und bevor es gleich weitergeht und wir weiter den Countdown runterzählen, ein Verkehrsupdate für euch. Keine Störungen, keine Ausfälle. Ihr kommt problemlos voran. Gute Fahrt.
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0: Und das ist Platz 8. Der genannte Temper City.

0: Platz 7.
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0: Und die kommt von Nico Santos. Und den kennen wir ja eigentlich mit richtig viel Power. Aber er kann auch anders. Jetzt wird's wirklich ein bisschen ruhiger. Gitarrenklänge und die softe Stimme von Nico Santos. Richtig, richtig schön, ja. Und er hat recht. Sein Song heißt nämlich Optimist und er sagt, hey, sind wir doch alle bitte ein bisschen mehr optimistisch. Sehen wir das Gute. Das ist nämlich genauso da.

0: dank des Kinofilms Michael wieder in den Charts. Crazy. Michael Jackson. Auf Platz 4 war das mit Billie Jean.
1: 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Platz 3.
0: 4 Wochen lang hat uns ein Song aus 2012 so happy gemacht, dass wir den rauf und runter gestreamt haben. War auf Platz 1. Bis jetzt. Seit dieser Woche nicht mehr. Justin Bieber und Nicki Minaj mit Beauty and the Beat. Ja, auch die, sogar die, müssen aufgrund des Eurovision Song Contests weichen. Das ist Platz 3 diese Woche für Justin Bieber und Nicki Minaj.

0: Ja, schon ein cooler Song war das vorher, oder? Also zumindest bin ich einer, der echt so ein Gemeinschaftsgefühl erzeugt hat durch diesen Tanz. Unser Song Contest Starter heuer Cosmo mit Tanzschein. Platz 2 in den Charts. Vorletzter Platz, Platz 24 beim Song Contest. Unerwartet gut hingegen ist es heuer für Bulgarien gelaufen.
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0: Erstmals gewinnt Bulgarien mit Bangaranga den Eurovision Song Contest. Ich habe den Song live bei der Generalprobe gesehen. Und bam, also der Song und die Choreo und die Präsenz einfach von Dara, mega, so eine Energie im Raum. Also ich persönlich finde absolut verdient. Platz 1 diese Woche, Bangaranga.

0: Yes! Hier ist der Dreier, hallo und willkommen. Gleich geht's hier los mit der Hitnacht. Eure Musik natürlich die ganze Nacht dabei, Sia oder auch Michael Patrick Kelly. Jetzt aber erstmal Martina Großfurtner, 0 Uhr ist es.
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2: Ein betrunkener Quadfahrer ist in Kreuzbach im Bezirk Hartberg-Fürstenfeld mit dem 3-jährigen Sohn eines Bekannten am Schoß gestürzt. Beide sind schwer verletzt worden, sie haben keinen Helm getragen und sind ins Krankenhaus Oberwart eingeliefert worden. Einen mutmaßlich europaweiten Falschgeldring haben Ermittler in Italien zerschlagen. 12 Verdächtige sind ausgeforscht worden. Ö3-Reporterin Nina Walli.
3: Laut Staatsanwaltschaft soll die Gruppe von Neapel aus große Mengen gefälschter Eurobanknoten über verschlüsselte Telegram-Kanäle verkauft haben. Es geht um gefälschte 20, 50 und 100 Euro-Scheine. Mit Werbevideos im Internet sollen sie die Blüten beworben haben. Bezahlt wurde ausschließlich mit Bitcoins, heißt es. Mehr als 106.000 Euro an gefälschten Banknoten, die bereits für den Versand vorbereitet waren, sind laut Ermittler beschlagnahmt worden. Insgesamt soll eine 500.000 Euro an Blüten in Umlauf gebracht worden sein.
2: In Spanien ist ein 2. Hunter-Virus-Fall bestätigt worden. Es ist ein Passagier des Kreuzfahrtschiffes. Er ist seit 2 Wochen in Quarantäne und wird medizinisch überwacht. Der Virusstamm, der sich am Kreuzfahrtschiff verbreitet hat, ist der einzige, der von Mensch zu Mensch übertragbar ist. Mit einer Auslastung von 99% gehen die Salzburger Pfingstfestspiele zu Ende. Besucher aus fast 50 Ländern sind nach Salzburg gekommen. Der Vorverkauf für die Sommerfestspiele liegt schon jetzt deutlich über dem Durchschnitt. Und jetzt zu Thomas Wostal.
4: 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Die Temperaturen heute Nacht sind fast wie im Sommer. Es hat meist zwischen 10 und 20 Grad und das bei sternenklarem Himmel. Tagsüber ist es heute ähnlich sommerlich wie gestern. Auch der Dienstag bringt in ganz Österreich viel Sonnenschein und es wird wieder heiß. Die Temperaturen steigen auf 26 bis 33, vielleicht sogar 34 Grad. In 2000 Meter hat es zum Mittag bei 15 Grad. Gewitter entstehen heute höchstens ganz vereinzelt am Abend, am ehesten in der Grenzregion Steiermark-Kärnten. Am Mittwoch vorübergehend mehr Schauer, aber weiterhin warm.
0: Ö3, jetzt der schnellste Verkehrsservice Österreichs und der ist ganz kurz. Wir sind gleich in der Musik, weil ihr habt überall Freifahrt. Kommt gut ans Ziel.
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0: Red Hot Chili Peppers bei uns hier in der Ötra Hit nach Daniela hier. Hi! So, in der Nacht munter sein. Mögen wir, weil...
1: Eine entspannendere Atmosphäre, wenn man irgendwie, wenn weniger los ist. Man kommt zu Sachen, die man sich irgendwie eh schon ewig vornimmt und die kann man dann eben endlich abarbeiten.
0: Voll, mir fallen dann auch immer die besten To-Dos ein. Staubsaugen zum Beispiel oder den Glasmüll weghauen. Oder so singen üben wie Sie.

Ihr hört die Ö3 Hitnacht heute mit mir, Daniela. Hi! Wenn ihr jetzt in der Nacht einem Typen mit Halbglatze, Rauschebart und Sonnenbrille hat er auch noch auf und Tattoos im Gesicht, wenn ihr so jemanden jetzt begegnen würdet auf der Straße, würdet ihr ihm nach dem Weg fragen? Also ja, ich meine, Frauen würden wahrscheinlich sofort umdrehen oder zumindest die Seite wechseln, die Straßenseite. Sowieso ja, aber Teddy Swims, der schaut wirklich gefährlich aus. Also der hat Tattoos, so über dem Auge hat er Schrift und was ist das? Eine Träne oder ein Spitzkegel. Wurscht, schaut wild aus. Und dann macht der Typ so süße Musik. So klingt er dann. Tun wahrscheinlich auch Teddy, passt ja eigentlich auch. Mr. Know-It-All ist das für euch.

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1: Im Studio ist Theresa Eder. Es ist 1 Uhr. Beim Thema Asyl gibt es in Österreich in den ersten 4 Monaten des heurigen Jahres weiterhin rückläufige Zahlen. Etwa 3.400 Anträge sind von Jänner bis April eingebracht worden. Das ist um fast die Hälfte weniger als im gleichen Zeitraum vergangenes Jahr. Felix Nowak berichtet.
2: Neu eingereiste Personen haben lediglich 1.400 Asylanträge gestellt. Die restlichen 2.000 Ansuchen entfallen auf hier geborene Kinder. Die größte Gruppe unter den Antragstellern machen Syrer aus. Gerade bei ihnen kommen allerdings kaum noch Menschen neu nach Österreich. Hier, also bei originären Anträgen, liegen Afghanen an erster Stelle. Innenminister Karner, ÖVP, sieht sich durch die Zahlen bestätigt, die Entwicklung sei richtig. Einen Schlagabtausch zum Thema Asyl liefern sich ÖVP und FPÖ. Die Freiheitlichen haben eine hohe Zahl von Gewaltverbrechen beklagt, die Männer mit Asylstatus an Frauen und Mädchen begehen würden. Die ÖVP hat diese Darstellung zurückgewiesen. Die Statistik umfasse auch etwa Touristen, worauf die FPÖ wiederum eine Pauschalverurteilung von Touristen beklagt und einen Knieschuss für den heimischen Tourismus.
1: Ein kroatischer Bergsteiger hat in der Košute im Bezirk Klagenfurt-Land eine Werfergranate entdeckt und sofort Alarm geschlagen. Aus Sicherheitsgründen sind sofort alle Zufahrtswege zum Klettersteig gesperrt und der Entminungsdienst angefordert worden. Der Blindgänger konnte vor Ort entschärft werden. Eine Sprengung war nicht erforderlich. Und Rapid hat es doch noch geschafft. Die Hütteldörfer schlagen Ried mit 3:0 und holen sich damit im Playoff um den letzten Europacup-Startplatz. Adi Niederkorn, die Klasse hat sich durchgesetzt.
3: Ja, endlich hat Rapid einmal über 90 Minuten überzeugen können und somit den sportlichen und auch finanziellen Super-GAU verhindert. Matchwinner war Jakob Schöller, der per Kopf die beiden ersten Tore erzielt hat.
4: Ich bin ein Verteidiger, ich mache nicht so viele Tore normalerweise und dass ich dann eigentlich die 2 entscheidenden Tore auch gemacht habe, freut mich extrem, dass ich der Mannschaft helfen konnte und dass wir so noch einen halbwegs positiven Saisonabschluss machen konnten.
3: Gefeiert wurde aber nicht für Kapitän Matthias Seidel, ist Platz 5 sicher nicht der Anspruch.
5: Wir haben einige schlechte Spieler dabei gehabt. Wir haben da aber auch wieder einige gute Spieler dabei gehabt. Also wir können gegen jeden Gegner was anrichten. Aber ja, wie es jetzt die letzten Jahre war, die Konstanz hat über die ganze Saison ein bisschen gefällt.
3: Rapid steigt schon in der 2. Quali-Runde in die Konferenz League ein.
1: Und wir kommen noch zu den Wetteraussichten. Die hat jetzt Thomas Bostal.
6: Eine Nacht so mild fast wie im Sommer. Es hat meist zwischen 10 und 20 Grad und der Himmel ist sternenklar. Tagsüber geht es heute sommerlich weiter. Auch der Dienstag bringt in ganz Österreich viel Sonnenschein und es wird wieder heiß. Die Temperaturen steigen heute auf 26 bis 33, vielleicht sogar 34 Grad. In 2000 Meter hat es zum Mittag bei 15 Grad. Gewitter entstehen heute höchstens ganz vereinzelt am Abend, am ehesten in der Grenzregion Steiermark-Kärnten. Am Mittwoch vorübergehend mehr Schauer und Gewitter, aber weiterhin warm.
7: Und wenn ihr gerade unterwegs seid, super Zeit. Es ist ganz wenig mehr los auf den Straßen, also ihr kommt auf den Hauptverbindungen überall gut voran. Eine gute Fahrt. Und für uns heißt es gleich wieder ab in die Musik. Daniela hier, hi.
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alle guten Dinge haben ein Ende. Auch der Nachtdienst. Irgendwann mal. Ötra Hittner, Daniela hier, hi. Ja, für die beste Musik ist aber trotzdem immer Zeit. Jetzt mal mit Nelly Furtado, All Good Things. Finde ich wirklich einer der besten Songs, wenn es so um Abschied geht. Er geht so unter die Haut. Ich krieg bei dem Song Liebeskummer.

Habt ihr euch heute schon mal irgendwie besonders gefühlt? Ich habe jetzt was für euch. Nächster Song, den könnt ihr nämlich lange suchen auf diversen Streaming-Plattformen. Gibt es aktuell nur im Radio, der ist noch nicht offiziell rausgekommen. Könnt ihr nur hier hören von Bilderbuch. Push Reality ist das

3 um 1.30 Uhr und auf den Straßen läuft's gut. Eine gute Fahrt, euch kommt gut ans Ziel und eure Musik gibt's natürlich on top hier. J-Lo, David Guetta im Mix. Save Me Tonight ist es.

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Ed Sheeran hier in der Ö3-Hitnacht. Ich bin Daniela Hai. One Republic, die waren ja für manche von uns schon da, als wir mit 13 den ersten Liebeskummer hatten oder dann mit 16 noch via SMS gefragt worden sind, ob wir fix zusammen sein wollen oder dann vielleicht mit 24 schon die erste Sinnkrise hatten. Und jetzt in der nächsten Lebensphase, welche Challenge steht bei euch gerade an? One Republic ist jedenfalls für uns da, hier jetzt mit Need Your Love, ganz neu im Mix.

Josh mit Sag ab. Hi, ich hoffe, ihr habt eine möglichst angenehme Nacht heute. Ich bin Daniela und hier läuft die Ö3-Hitnacht. Ihr müsst euch eigentlich nur um genug Koffein kümmern. Der Gigi Cappuccino, der kommt hier von uns.

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1: Im Studio ist Theresa Eder. Es ist 2 Uhr. Die USA haben offenbar Ziele im Süden des Iran nahe der Meeresenge von Hormus angegriffen. Mehrere Explosionen sind zu hören gewesen. Bei den Angriffen dürften unter anderem Raketenabschussanlagen und iranische Boote beim Versuch, Minen zu verlegen, getroffen worden sein. Die Einsätze sind zur Selbstverteidigung erfolgt, heißt es vom US-Zentralkommando. Über Schäden, Verletzte oder gar Tote gibt es noch keine Informationen. Extreme Exzesse sind in Lignano heuer ausgeblieben. Beim Tutugas-Party-Wochenende über Pfingsten haben Polizei und Security aber trotzdem mehrfach eingreifen müssen. Nina Walli berichtet.
2: Vor allem wegen übermäßigen Alkoholkonsums, aber auch wegen kleinerer Diebstähle, Fälle von Ruhestörung und wegen Schlägereien. Auch in Wohngebieten nahe der Partymeile musste die Polizei mehrfach eingreifen, um die Lage zu beruhigen. Zwei Burschen aus Österreich sind außerdem bei Stürzen von einem Balkon und einer Supermarktrampe schwer verletzt worden. Gegen insgesamt 14 Österreicher sind Bußgelder verhängt worden, unter anderem wegen lauter Musik in der Nacht sowie wegen unzüchtiger Handlungen und Urinierens in der Öffentlichkeit. Polizei und Karabiniere sind über Pfingsten zusätzlich von privaten Sicherheitsdiensten unterstützt worden. Und auch aus Österreich waren heuer erstmals 4 statt wie bisher 2 Polizeibeamtinnen in Lignano im Einsatz.
1: Und bei den Tennis French Open in Paris feiern die Österreicherinnen Anastasia Potapova und Julia Grabher einen erfolgreichen Auftakt. Christoph Ott, beide stehen in der 2. Runde.
3: Die als Nummer 28 gesetzte Potapova wird ihrer Favoritenrolle gerecht und gewinnt ihre Auftaktpartie gegen die Australierin Maya Joint im Eiltempo mit 6:1 und 6:2. Bereits zuvor feiert auch Julia Grabher in etwas mehr als einer Stunde einen Glanz 6:2 und 6:2 Auftaktsieg gegen die slowakische Qualifikantin Rebecca Schramkova.
4: Mega happy, wie es gelaufen ist. Ich habe sehr gutes Tennis gezeigt und ja, gib mir Selbstvertrauen für die nächste Runde. Die wird sicher sehr, sehr hart, aber ich freue mich drauf.
3: In der 2. Runde trifft die 29-Jährige dann auf die Weltranglisten-6. Amanda Anisimova aus den USA. Für Juri Rodionov ist hingegen bereits in der 1. Runde Endstation. Der Niederösterreicher muss sich dem als Nummer 22 gesetzten Franzosen Arthur Rinderknecht nach einem hart umkämpften ersten Satz am Ende mit 6:7, 2:6 und 3:6 geschlagen geben.
1: Jetzt weiter zum Wetter mit Thomas Wostal.
5: Die Temperaturen heute Nacht sind fast wie im Sommer. Es hat meist zwischen 10 und 20 Grad und das bei sternenklarem Himmel. Tagsüber ist es heute ähnlich sommerlich wie gestern. Auch der Dienstag bringt in ganz Österreich viel Sonnenschein und es wird wieder heiß. Die Temperaturen steigen auf 26 bis 33, vielleicht sogar 34 Grad. In 2000 Meter hat es zum Mittag bei 15 Grad. Gewitter entstehen heute höchstens ganz vereinzelt am Abend, am ehesten in der Grenzregion Steiermark-Kärnten. Am Mittwoch vorübergehend mehr Schauer, aber weiterhin warm.
6: Ö3 jetzt mit dem schnellsten Verkehrsservice Österreichs für euch und wir checken Verkehrskameras und Verkehrskarten die ganze Nacht natürlich auch für euch. Und so wie es aussieht, ihr habt überall freie Fahrt gerade. Kommt ihr gut ans Ziel?
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